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Einen schönen Sonntagmorgen wünscht Ihnen Johann Anlanger. Im Rahmen der Sendung Spiel mir eine alte Melodie darf ich Sie wieder hier bei Radio Rausch 94.0 begrüßen. In der nächsten knappen Stunde präsentiere ich Ihnen alte Melodien, Melodien, die vor etwa 70 Jahren veröffentlicht wurden. Folgende Sängerinnen und Sänger unterhalten Sie, begleitet von Orchestern mit handgemachter Musik. Da wären Peter Alexander, Vico Toriani, das Sunshine Quartett und die Telestars, Kay Olsen mit seinem Orchester. Rudi Schürike, Horst Winter, René Karol. Liselotte Malkowski, Ruth Sommer, ein Pseudonym von Maria von Schmedes, Jenny Bieler und Rudi Hofstetter. Noch einmal René Karol, begleitet vom Orchester Adalbert Lutzkowski. Und auch nochmals Peter Alexander. Heinz Wötzl und die Quintons, Maria von Schmedes, Camillo Felden mit der kleinen Cornelia Frobes und dem Orchester Adalbert Lutzkowski, Rita Paul und Bulli Bulan, danach Bulli Bulan Solo. Die Erlingen mit den Pereiros und dem Orchester Sigi Stanford, Horst Winter, der Kosakenchor und Tanzorchester. Und zum Abschluss noch einmal Maria von Schmedes mit den Harmonarhythmikern unter der Leitung von Alfred Severin. Viel Spaß und gute Unterhaltung wünscht Ihnen Johann Anlanger.

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5: 10 Uhr 30.
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8: 10 Uhr 30.
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2: Politik ist, von außen betrachtet, für viele Menschen ein trockenes Geschäft. Ein formalisierter Tausch von Argumenten im Parlament, im Wechsel mit ebenso formalen Abstimmungen über Gesetze. Aber die Abgeordneten, 183 zählt das österreichische Parlament aktuell, sind ja auch nur Menschen. Und bei denen menschelt es. Das heißt, es könnten auch hier im politischen Betrieb mal die Fetzen fliegen. Bis zu Schreiduellen gibt es im Hohen Haus. Ist das eigentlich unangemessen? Schadet das? Und schadet diese Emotionalität dem Politischen? Oder ist Emotionalität und das Zeigen von Gefühlen nicht auch ein Ausdruck davon, dass es um was geht? Über diese Fragen, den Zusammenhang von Politik und Gefühl, Emotion, wollen wir heute sprechen, hier bei der Sozialkompass, dem Podcast und der Sendung der Katholischen Sozialakademie Österreichs. Mein Name ist Henning Kling und gemeinsam mit KSÖ-Direktor Markus Schlagnitweit wollen wir die nächsten rund 30 Minuten emotional und doch mit klarem Kopf reden. Markus, mit wem?
3: Unser Gast heute ist Anna Durnova. Sie ist seit 2021 Professorin für politische Soziologie an der Universität Wien und Fellow am Yale University Center for Cultural Sociology. Vorher hat sie ihr Weg vor allem über die Unis in Prag, Lyon, Montreal und Essex geführt. Sie forscht zur Rolle von Emotionen in demokratischen Gesellschaften und koordiniert aktuell das internationale Projekt CIDAPE. Das ist die Abkürzung für Climate, Inequality and Democratic Action. Ein Projekt über die Kraft politischer Emotionen, koordiniert an der Universität Wien. Da möchte ich gleich beginnen oder zuerst sagen, warum wir Sie eingeladen haben. Diese ganze Auseinandersetzung mit dem Konzept von Gerechtigkeiten in unserer Gesellschaft und das im Zusammenhang mit der Frage, was eigentlich sozialen Frieden fördert oder eben bedroht, sind wir von der These ausgegangen, dass kaum eine Emotion den sozialen Zusammenhalt und sozialen Frieden so sehr gefährdet, wie das Gefühl, ungerecht behandelt zu werden. Stimmt aufgrund Ihrer Forschungen diese These überhaupt? Und dann vielleicht die Frage, gibt es da noch andere Gefühle, die beforscht sind und die vielleicht ebenso ein Gefahrenpotenzial, eine Bedrohung für sozialen Frieden darstellen?
4: Ich würde Ihnen eigentlich zustimmen. Ich glaube, die kurze Antwort wäre, dass es in der Politik auch um Ressourcen geht und immer mehr, auch in Zeiten von Krisen geht es um Ressourcen. Und wer was unter welchen Bedingungen bekommt, ist auch eine Frage der sozialen Gerechtigkeit oder einer politischen Gerechtigkeit. Und insofern macht es durchaus Sinn, dass die Gerechtigkeit auch für uns gleichgesetzt wird mit dem Zusammenhalt innerhalb einer Gruppe. Gerechtigkeit ist auch etwas, ist die primäre Sozialisierung, die wir erfahren als Kinder. Und gleichzeitig gibt es auch in der politischen Soziologie oder auch in der Demokratietheorie mehrere Konzepte, wie Gerechtigkeit aufzufassen ist. Aber über die möchte ich nicht sprechen. Ich glaube, das, was so interessant war in Ihrem Eingangsstatement, ist dieses Gefühl, ungerecht behandelt zu werden. Darum geht es in meiner Forschung. Wenn wir über politische Emotionen sprechen, dann gehen wir von Anfang an davon aus, dass Emotionen nicht nur individuelle Gefühle sind, sondern eingebettet in sozialen Strukturen, in unsere Herkunft, in unserem Gender, in der Art und Weise, wie wir sozialisiert sind. Also was haben wir gelernt als die richtigen Gefühle in den richtigen Situationen? Welche Gefühle passen zu welchen Personen, zu welchen Situationen? Und das prägt unsere soziale Interaktion ganz stark und das prägt auch unsere Wahrnehmung von Politik. Und diese politische Emotion hat sich in den letzten 25 Jahren massiv verändert. Aufgrund von unterschiedlichen Entwicklungen, die zusammengekommen sind. Einerseits sprechen wir in der Soziologie generell von der Individualisierung, also von einer Art und Weise, wie wir immer mehr individuell unsere Biografien gestalten. Und das heißt zunächst, dass ich quasi emanzipiert durch mein Leben alleine gehe und das selbst gestalten kann und damit auch unterschiedliche Werte empfangen kann und in mein Portfolio, wenn Sie so wollen, aufnehmen kann. Und das bringt natürlich eine ganz andere Diskussion über Gerechtigkeit, als wenn ich, sage ich jetzt mal, in kulturell homogenen Gesellschaften mit klaren sozialen Hierarchien aufgewachsen bin, wo es auch ganz klar ist, wer, was ist legitim zu verlangen, von wem darf ich sowas verlangen, wie darf ich auch miteinander kommunizieren. Also die Individualisierung bringt einerseits eine Demokratisierung der Diskussion und der sozialen Interaktion, aber öffnet es auch immer mehr einen Zusammenprall von unterschiedlichen Gerechtigkeiten, wenn Sie so wollen. Und dieses Gefühl, ungerecht behandelt zu werden, könnte man auch als diesen Zusammenstoß unterschiedlicher Gerechtigkeiten aufzufassen. Die andere Entwicklung, die aber mit der Individualisierung einhergeht und dieses Gefühl des ungerecht behandelt zu werden so stark macht, ist eine Emotionalisierung der Öffentlichkeit. Das heißt, dass unsere Gefühle, also nicht nur das Individuum und meine individuelle Biografie, sondern das emotionale Wahrnehmen dieser Biografie immer stärker wiegt. Und sie wird ein Argument für etwas. Ich gehe diesen Weg, weil ich mich so fühle, weil es sich richtig anfühlt, weil ich mir das wünsche. Das heißt, ein Gefühl wird zum Teil gleich mit einem Argument gesetzt. Und das bringt eine andere Art der Diskussion. Da geht es nicht mehr nur darum, dass wir unterschiedliche Gerechtigkeiten haben, die wir ausverhandeln müssen, sondern dass wir gleichzeitig diese auch gleich mit den Gefühlen und mit den Emotionen ausverhandeln müssen.
3: Henning hat in seiner Einleitung gesagt, für viele Menschen wirkt Politik zunächst wie ein trockenes Geschäft. Ja, da geht es um formale Prozesse, da geht es um rationale Argumente. Jetzt würde ich sagen, wir erleben seit einigen Jahren eine Renaissance der Emotionalität oder eine höhere Wertschätzung der Emotion. Wenn man den Blick in die Geschichte richtet, war aber Politik nie emotionsfrei. Die Französische Revolution wäre ohne Emotion und starke Emotionalisierung der revoltierenden Massen so nicht gelungen.
4: Sie haben absolut recht, Emotion war immer ein Teil der Politik und gleichzeitig war das nicht ohne eine bestimmte Wertung. Wir haben sehr wohl die Emotionen in der Politik gesehen, wenn es um Revolutionen geht, wenn es um soziale Bewegungen geht oder Totalitarismus und Manipulation.
3: Oder auch bloße Beleidigungen von Herrschenden
4: genau.
3: Und dergleichen.
4: Das, was jetzt neu ist, dass wir durchaus anerkennen, dass es ohne Emotionen gar nicht geht, ohne einen emotionalen Inhalt. Weil Politik ist auch ein Stück weit ein Kampf ums Leben und es ist auch ein Kampf um Gerechtigkeit. Es geht um mich. Ich sage auch immer wieder, dass wir vergessen, dass die Politik auch damit beginnt, wenn wir aus der Wohnung hinausgehen oder in unserer digitalen Welt eigentlich auch schon davor auf dem Sofa. So alle möglichen Alltagserscheinungen sind auch politische Entscheidungen gewesen. Sie haben gesagt, dass traditionell die Politik auch als ein trockenes Geschäft beschrieben wird und ich glaube, das stimmt insofern, als wir im modernen Zeitalter, also mit dem Aufstieg des modernen Staats, auch von dem Bürokratieapparat sprechen, von politischen Institutionen, die nach außen erkennbar sein müssen. Also die formalen Prozesse, so sehr unmenschlich sie erscheinen, sind nachvollziehbar. Und zwar für jeden. Also die Idee der Bürokratie und so wie Max Weber sie auch schildert, ist ja auch wenn er auch ein düsteres Bild dann zu Ende schildert, ist, man könnte dem auch Positives abgewinnen, weil dann kann ich mich immer, egal an wen, wenden und die Antwort wird immer die gleiche sein. Das ist ja eigentlich mit einer gewissen Gerechtigkeit verbunden. Nur hat sich dann aber auch immer mehr dieses Argument der Unmenschlichkeit, der Unreflektiertheit, der Alltag wäre ja doch so divers und die Realitäten von manchen Personen werden nicht berücksichtigt, weil diese formalen Prozesse entweder im Sinne einer patriarchalen Gesellschaft mehr für den männlichen Teil der Gesellschaft gemacht worden sind oder für bestimmte soziale Herkunft und. Das heißt, in der zweiten Hälfte des 20. Jahrhunderts im Sinne einer partizipativen Demokratie greifen wir diese formalen Prozesse auf und sagen, die müssen geöffnet werden, die müssen sich öffnen, die müssen sich den Menschen öffnen. Die Institution muss menschlicher sein. Und damit kommen auch gleichzeitig die Emotionen. Das hat man, glaube ich, zunächst auch nicht so gesehen. Und erst dann durch diese Emotionalisierung der Öffentlichkeit und der Individualisierung sind dann plötzlich mit den Menschen auch bei diesen formalen Prozessen dann auch die Emotionen gewesen. Deliberationen, Bürgerinnenkonferenzen, Referenden, Diskussionen in Dörfern rund um Bau von Kraftwerken und so weiter. Da hat es gemenschelt und ordentlich. Und da hat man zunächst auch immer gesagt, nein, das wollen wir nicht. Das ist zu viel, das ist zu emotional, wir müssen zu Argumenten. Gleichzeitig wissen wir aber inzwischen schon, dass diese Aufteilung Argument versus Emotion es eigentlich nicht so gibt. Also diese Dichotomie ist mehr eine kulturelle Annahme, über die wir unser politisches Leben organisieren. Wenn wir sagen, dass etwas zu emotional ist oder Emotion ist, dann wollen wir das eigentlich eher delegitimieren, eigentlich von dem Prozess eher wegnehmen.
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2: Das, was Sie jetzt schildern, kann man das zusammenfassen, das ist das Erwachen der Zivilgesellschaft und die Reflexion der Zivilgesellschaft und sagen, wir sind ein politischer Player und wir sind nicht nur vorpolitischer Raum, wir in der Zivilgesellschaft, sondern wir können politisch wirksam werden. Das ist auch das, was ein Stefan Essel in seinem Essay, dann der relativ stark rezipiert wurde, Empört euch, der Jugend zugerufen hat. Also empört euch und macht damit quasi Politik. Meine Frage wäre jetzt, was wir zuletzt erlebt haben, das Stichwort Klimaaktivismus oder überhaupt Aktivismus, ist der Aktivismus die nächste Evolutionsstufe von politischer Emotion eigentlich? Weil das, was wir eben beschrieben haben, dass ich mich emotional einbringe am Dorf, dass ich diskutiere in hitzigen Debatten, das bleibt trotzdem, ich habe ein Gefühl, eine Emotion und diskutiere dann. Die nächste Stufe wäre jetzt, das ist jetzt meine These oder die Frage, ist der Klimaaktivismus etwas, der sagt, wir setzen aktive Zeichen und wir wollen diese Emotionen bei euch, bei den anderen erwecken. Wir wollen, dass ihr selber spürt, worum es uns geht. Ist das eine andere Form politischer Emotionalität?
4: Es gibt unterschiedliche Formen von politischer Emotionalität und die sozialen Bewegungen und die Aktivisten verwenden unterschiedliche Taktiken. Und das, was Sie jetzt beschrieben haben, also wir wollen auch die Emotionen bei Ihnen auslösen, das ist zum Beispiel die klassische emotionale Logik eines Streiks. Also ein Streik muss total sein, der muss wehtun, also er muss das System angreifen. Die Idee dahinter ist, dass die Schwachen in dem System sich nur durch die Systemschwächung wehren können. Und so würde ich jetzt sehr generalisierend auch die These aufstellen, dass der Klimaaktivismus genau das oder sich genau um das bemüht, nämlich das System als solches anzugreifen. Was im Fall von Klimaaktivismus so speziell ist, ist auch diese teilweise Unvorstellbarkeit von Klimakrise und von dem, was es eigentlich bedeutet. Und da wissen wir aus unserer Forschung in dem CEDAPE-Projekt, dass es durchaus aktive, explizite Diskussionen innerhalb der Klimabewegungen gibt, wie man damit umgeht. Und dass es auch durchaus Diskussionen gibt über die einzelnen Taktiken. Und dass wir auch sagen können, dass durchaus auch reflektiert wird, dass vielleicht die Empörung zu groß ist und dass es oft um eine Balance geht, wie machen wir die Sache endlich sichtbar, weil wenn wir einen friedlichen Protest machen oder einen Lauf durch die Stadt, dann denken die Menschen, es ist noch immer okay, das ist einfach zu wenig. Also wie sollen wir die Radikalität dessen, was auf uns zukommt, in Ausdruck bringen, ohne eine Empörung und eine Negativität auszulösen? Also sie sind sich dem durchaus bewusst und wenn man so ein bisschen noch ein Stück weitergeht, das war jetzt in Österreich, glaube ich, nicht so stark rezipiert, aber in Ländern wie Tschechien oder auch Deutschland gab es dann durchaus auch Bewegungen, die dann im Sinne dieses Systemangriffs auch sehr körperlich anstrengende Proteste gemacht haben. Also die Bewegung Ende Gelände in Deutschland oder eben auch die Limits sind wir, das war in Tschechien, die sind dann in die Kohlenkraftwerke hineingegangen und diese haben gestoppt. Und man kann sich sagen, was hat das mit einer Diskussion zu tun? Ich glaube, wir müssen die Diskussion in der Politik auch mehr also breiter sehen. Also es gibt die politischen Tische, es gibt die formalen Prozesse und dann gab es, ich fand das sehr schön, was Sie gesagt haben, den vorpolitischen Raum. Und dieser vorpolitische Raum ist eigentlich die letzten 10, 15 Jahre sehr wichtig geworden. Warum? Weil da schon Konditionen gemacht werden, wer überhaupt an dieses politische Tisch kommt, wer überhaupt repräsentiert und unter welchen Bedingungen. Und gleichzeitig ist dieser vorpolitische Raum zu einem sehr großen Teil, also zu 80-90% ins digitale Raum ausgelagert, womit wir dann in Echtzeit mit allen über alles diskutieren können. Das heißt, die Politiker können sich gar nicht mehr den Luxus leisten, das trockene Geschäft zu betreiben, weil sie eigentlich ständig auf etwas reagieren müssen und ständig unter Beschuss sind.
3: Jetzt kann man diese Emotionalisierung des Politischen positiv deuten, wie wir das soeben gemacht haben, am Beispiel des Klimaaktivismus. Also da steckt ein ganz ehrliches Anliegen dahinter, wahrscheinlich auch ein objektiv, unter Anführungszeichen, wissenschaftlich belegbares Anliegen dahinter. Und die Emotionalisierung ist ein Instrument, um Menschen in Bewegung zu bringen und für dieses Anliegen sozusagen zu sensibilisieren. Auf der anderen Seite arbeitet mit dieser Emotionalisierung des Politischen der ganze Bereich des Populismus. Und da wird es dann wiederum problematisch, weil wir wissen, dass Gefühle wahrscheinlich stärker manipulierbar sind als die Gegenseite, eben die Rationalität. Wie wäre ein Politikstil oder was wäre wünschenswert für gute Demokratieentwicklung, dass man sozusagen indem man den Raum für Emotionen öffnet, nicht zugleich in die Gefahr gerät, das System selber sozusagen zum Kippen zu bringen?
4: Die kurze Antwort, die ich Ihnen geben könnte, ist, dass genau das der Fokus ist einer politischen Soziologie der Emotionen, die versucht, die Emotionen einzuordnen und zu verarbeiten und sich genau diese Frage zu stellen. Es geht nämlich gar nicht darum, ob wir eine Emotionalisierung in der Politik zulassen, sondern wie wir sie betreiben. Denn das, was wir sehen in dem Aufstieg des Populismus, ist ja eigentlich, das hat einen Hintergrund. Und der Hintergrund ist, dass eben diese trockenen, formalen Prozesse und die etablierten Parteien diese politische Emotionalisierung zunächst nicht zulassen wollten und eben auch darauf gepocht haben, auf die Gefühle des ungerecht behandelt zu werden, nicht reagiert haben. Und die einzigen, die das getan haben, zunächst in den 90er Jahren, in den 80er Jahren, waren die Populisten. Und immer mehr haben sie dann natürlich auch noch mit dem digitalen Zeitalter an Stimmen bekommen und immer mehr quasi können sie diesen Wunsch nach Emotionalität erfüllen. Sie sind aber nicht die einzigen, die das erfüllen können. Also was wir auch oft in der politischen Soziologie sagen, ist, dass der Begriff der Emotionen der Politik wurde von den Populisten weggenommen und eigentlich sollte sich die Demokratie den Begriff der Emotion zurückholen. Damit komme ich zu dem zweiten Teil der Antwort. Und das ist ja genau der Kern des Problems, das Sie beschrieben haben. Wenn wir dann nämlich sagen, okay, die Demokratie muss einen Emotionenbegriff etablieren, und zwar in sich selbst, in ihrer Art und Weise, wie sie kommuniziert, wie sie Entscheidungen trifft und wie sie das Zusammenleben steuert, dann merken wir, dass es gar nicht so einfach ist. Dass es viel einfacher ist, zu schreien und zu sagen, das gefällt mir nicht, das will ich nicht, und das Negative durchzuleiten. Wir wissen auch, und das ist auch von der kognitiven Wissenschaft bzw. von der Psychologie auch eine mehrfach beschriebene Tatsache. Wir sind als Wesen mehr sensibel auf negativen Emotionen. Das hat auch mit unserem Überleben zu tun. Natürlich müssen wir unsere Angst ernst nehmen. Natürlich müssen wir das Negative ernster nehmen ein Stück weit als das Bequeme, weil wir müssen überleben. Also wir mussten überleben. Das heißt, wir sind auch die Überlebenden von denen, die genau das getan haben. Wir müssen quasi deshalb auch aktiv dagegen steuern. Wir müssen bei der Informationsverbreitung davon ausgehen, dass die negativen Nachrichten sich schneller verbreiten werden als die positiven. Das heißt, die negativen Gefühle werden sich schneller verbreiten als die positiven. Wir dürfen uns nicht zurücklehnen und sagen, ist halt so, versuchen wir es mit Fakten, sondern einfach eine Emotionsarbeit leisten und versuchen zu reflektieren. Also wir können auch sagen, da wo wir jetzt gelandet sind, so schmerzhaft das ist und so unübersichtlich und hochemotional das ist, ist die erste Stufe von dem, dass wir, wo wir weitergehen sollen. Das Problem ist aber, dass wir eigentlich genau das sehen, diese Unordnung. Also wir sitzen hier in dieser wunderbaren Bibliothek und wenn wir diese Bibliothek jetzt umordnen wollen würden, dann wäre die erste Stufe nicht eine schönere Bibliothek, sondern ein kompletter Chaos. Und dann könnte es passieren, dass jemand kommt und sagt, was? Das soll jetzt die neue Ordnung sein? Gebitte, das will ich nicht. Weg damit. Und genau das ist jetzt auch die Zeit, wo wir sind. Wir reden über die Gefühle, das ist an und für sich gut, aber wir bleiben in diesem Stadium, wo alle Bücher aus dem Regal sind und alles irgendwie und wir stapeln drüber und denken uns, nein, könnte man das bitte wieder dahin geben, wo es gehört. Aber den Weg gibt es nicht mehr, aus mehreren Gründen. Das heißt, wir müssten eher das aushalten und denken, okay, wie bringen wir diese neue Ordnung her?
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2: Welchen Leitfaden können Sie denn in Ihrer Forschung für diese Neuformatierung zur Hand geben? Also ist Ihre Forschung rein deskriptiv, die beschreibt, was den Status quo betrifft, also dass diese Bibliothek gerade auseinandergenommen wird und das Chaos da ist? Oder gibt es tatsächlich Leitfäden, die sich aus Ihrer Forschung destillieren lassen?
4: Also in der sozialwissenschaftlichen Forschung, die ich mache, gibt es grob gesagt zwei Möglichkeiten. Also eine ist die Beschreibung, wo man sagen würde, dass auch eine dichte Beschreibung eigentlich schon eine Analyse ist, weil damit greife ich auf, was fehlt, was wo ist. Aber gerade in großen europäischen Projekten und auch in den Zeiten von partizipativer Forschung und Demokratieforschung wollen wir auch Leitfäden herstellen oder wollen wir auch überlegen, was können wir aus dieser Beschreibung, aus dieser Analyse holen? Was könnte? Also wir in dem Projekt, wir sprechen mit Menschen unterschiedlicher Art, also mit Managern im Schneetourismus, mit Leuten, die gegen Windkraftwerke sind, mit Aktivisten und die erzählen, ja, mit Winzern. Die erzählen vom Klimawandel, vom Alltag. Und aus diesen Erzählungen gibt es Gefühlslagen. Und die Analyse besteht darin, dass ich das einordne zunächst und sage, warum ist das so? Warum, wie kann ich diese Erzählung verstehen? Aber in einem zweiten Schritt ist es natürlich, was kann ich aus diesen unterschiedlichen Erzählungen herholen für einen besseren demokratischen Prozess? Und das, was ich bereits jetzt sagen kann in der Mitte des Projektes, ist, dass es erstens kein Weg zurückgeht, also Fakten sind nicht die Lösung. Und das Zweite ist, wir müssen mit den Emotionen arbeiten im Sinne davon, wir müssen die reflektieren. Wir können nicht automatisch sagen, das ist eine Emotion und deshalb ist es authentisch und richtig. Wir müssen uns zutrauen, über Emotionen zu sprechen, auch Emotionen ablehnen zu können, auch Emotionen sortieren zu können. Vielleicht in mancher Hinsicht ein Stück weit auch eben die Emotion und Gerechtigkeit miteinander zu verbinden. Und vielleicht heißt es auch, dass Gerechtigkeit hergestellt wird, manche Emotionen im Hintergrund bleiben. Vielleicht ist es auch die Art und Weise, wie wir dann mit den Emotionen arbeiten. Weil, wenn ich das Beispiel der Klimakrise nehme, das größte politische oder auch soziale Problem der Klimakrise ist, das wird nicht so gehen, wie es bis jetzt ist. Es wird ungerecht werden. Es wird wehtun. Wir müssen eigentlich nur einen guten Weg finden, wie wir weiter miteinander zusammenleben wollen. Wenn wir uns die Regionen anschauen, die bereits betroffen sind, da gibt es kein Zurück. Da werden nicht die Jobs wieder geschafft. Da muss eine Transformation stattfinden. Und diese gesellschaftliche Transformation wird ohne Gefühle nicht stattfinden. Und sie muss daher die Gefühle mit einnehmen, reflektieren, mit denen arbeiten und dann auch sich zutrauen, zu sortieren, was können wir leisten und was kann nicht geleistet werden? Auf welche Emotionen muss verzichtet werden?

0: Wir haben uns angewöhnt, am Ende eines Podcasts immer danach zu fragen, gibt es ein, zwei, drei ganz konkrete Tipps, Ratschläge für unsere Hörer und Hörerinnen, wie sie mit Emotion im Feld des Politischen umgehen sollen, damit es ein konstruktiver, ein demokratiefördernder, gemeinwohlfördernder Umgang wird.
1: Ich gebe manchmal einen Tipp, wie man die Politik wahrnehmen kann als Leser oder Zuschauer. Und der Tipp ist, Emotionen sind immer mit einem Kontext da und das ist aber nicht immer sichtbar. Und ich sage immer, versuchen Sie das nächstes Mal, wenn Sie eine Emotion sehen, diese einzuordnen. Wie wäre es, wenn das jetzt ein männlicher Politiker wäre und nicht eine weibliche Politikerin? Wie wäre es, wenn diese Politiker jetzt links wäre und nicht rechts? Also würde ich das genauso wahrnehmen oder würde ich das anders wahrnehmen, wenn der alt oder jung wäre? Also unterschiedliche Komponenten, also Kontextkomponenten, um zu sehen, ist es vielleicht nicht so, dass die Emotion, die ich gerade wahrnehme, auch damit zusammenhängt, wer sie hat und welche Position sie hat und wie ich generell zu dieser Person stehe. Und das Gleiche dann auch mit Ereignissen, die wir erleben und die auch mit Emotionen berichtet werden und begleitet werden. Da finde ich das immer gut, dieses Spiel zu machen, so ein Umkehrspiel, weil ich finde, dass dadurch auch diese Plastizität der Emotionen offenbart wird. Also ist es, dass die Wut dieser Protestierenden mich empört, weil ich andere Meinung bin oder Was könnte der Grund sein? Und der zweite Tipp, und der wird sich vielleicht jetzt sehr konträr anhören zu dem, was ich bis jetzt gesagt habe, wenn ich sage, dass Emotionen wichtig sind. Ich glaube, in den heutigen Zeiten ist es auch ganz gut, kurz innezuhalten und sagen, muss mich das jetzt beschäftigen, was gerade da passiert, oder kann ich mich jetzt einfach zurücklehnen und die tausend anderen Sachen machen, die ich eh machen muss? Weil ich glaube, dieses Zurücklehnen nicht im Sinne einer Rücksichtslosigkeit, aber im Sinne, sich vielleicht ab und zu auch eine Pause zu geben, ich glaube, das würde uns mittelfristig sehr gut tun, emotional.
2: Vielleicht auch im Bereich Social Media, den wir nur gestreift haben kurz.
1: Genau.
2: Vielen Dank für dieses Gespräch, Anna Donova. Vielen Dank fürs Zuhören, sagen Henning Klingen,
0: Marco Schlagnetwald.
1: Und ich möchte mich auch noch bedanken und möchte nur sagen, die Bibliothek sieht wunderschön aus. Sie braucht keine neue Ordnung. Danke für die Einladung.
2: Anna Donova, Dankeschön.
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4: In einer Stadt, weit von hier entfernt, steht am Hauptplatz eine riesige fleischfressende Pflanze mit großen Kelchen.
5: Sie ist bekannt dafür, Fliegen mit ihrem Duftstoff anzulocken, die sich dann in ihren Kelchen verirren und nicht mehr herauskommen.
4: Je tiefer die Fliege in den Kelch gerät, desto schlechter stehen ihre Chancen, da wieder herauszukommen.
5: Hungrig ist die fleischfressende Pflanze, doch blöderweise ist ihr nächstes Opfer, die Fliege Toni, noch in der Bäckerei gegenüber unterwegs, wo sich gerade Barbara Merten beklagt.
1: Es ist furchtbar kalt jetzt im Winter. Bobtail leckt sich dauernd am Hintern.
5: Sein Fell ist gefroren, da hab ich's geschoren.
1: Nun ist er geworden zum Sprinter.
5: Deine Sorgen möchte ich haben,
4: summt die Fliege und fliegt zum nächsten Tisch, wo Vera Kozertschuk gerade vor sich hin grübelt.
5: Frühstückswahl.
1: Damit ich keiner bin, kein Wahl.
5: Eingehüllt in unscheinbare Häute.
1: Damit sie mich nicht sieht, die Welt von heute.
5: Ein Zukunftsplan mit Ablauffrist.
1: Der mich wie einen Auflauf frisst.
5: Und zwischen engen Ängsten
1: und gefegten Wegen hoffe ich,
5: dass du mich in deinem Herzen weiter hast.
1: Nicht weiter hast.
5: Deine Sorgen möchte ich haben,
4: wiederholt die Fliege.
5: Ergattert sich einen kleinen Bissen vom Honigbrot und fliegt weiter zu Peter Kirschstein, der gerade zu seinem Freund meint.
1: Ich freue mich sehr auf den Alltag.
5: Da fliegen wir in den Weltraum.
1: Fangen mit Lassos Kometen ein.
5: Lassen die Zeit einmal relativ sein.
1: Im All, wo alles schweigt.
5: Und in jede Richtung zeigt.
1: Dort finden uns unsere Sorgen nie.
5: Und die Sternschnuppen gehen uns nicht aus.
1: Deine Sorgen möchte ich unbedingt haben,
5: meint die Fliege und träumt von einem Weltraumflug, als sie sich auf Martin A. Völkers Schulter setzt, der sich gerade beschwert.
1: Und ewig lockt das Handy dich.
5: Doch darüber vergisst du mich.
1: Die Bildschirmzeit wird länger.
5: Das Handy ist ein Rattenfänger.
1: Wir wollen in die Weite fliehen.
5: Dorthin, wo die Vögel ziehen.
1: Wollen erleben das echte Leben.
5: Nicht mehr am Virtuellen kleben.
1: Sag, bleibt das ein bloßer Traum?
5: Interessiert dich Wirkliches kaum?
4: Die Fliege bleibt auf der Schulter sitzen, die die Bäckerei verlässt und Richtung Rathaus geht. Beim Eingang hört sie Fanny B.'s Stimme.
6: Wie geht's? Fragt mich der Portier wie immer. Na ja, sag ich, es ging ja auch schlimmer. Der Pool hat zwar ein Leck, die Katze ist schon wieder weg, aber zumindest mag ich heute die Wetterlage. Und während ich das alles sage, fällt mir ein, wie alle Tage. Wie geht's ist immer noch keine Frage.
5: Ins Rathaus will ich aber nicht rein, meint die Fliege und fliegt ins nächste offene Fenster nebenan, wo Emma Pohn sich gerade folgende Fragen stellt.
1: Ist dieses Joghurt noch ganz frisch?
5: Sind das Flecken auf dem Tisch?
1: Habe ich noch Hausaufgaben?
5: Kann ich noch einen Nachtisch haben?
1: Habe ich die Zähne schon geputzt?
5: Habe ich die Couch so schlimm verschmutzt?
1: Wo steckt schon wieder meine Katze?
5: Stinkt hier etwa die Matratze?
1: Hab mir schon 100 Gedanken gemacht.
5: Dabei ist doch nicht mal 7:30.

0: Durch ein paar Türritzen und eine Etage höher fliegt die Fliege, wo Barbara Dvoran gerade meint:
1: Die Milch ist aus.
0: Panama.
1: Wo ist es denn?
0: Ein Strand.
1: Geht es sich noch aus?
0: Dschungel.
1: Tiere.
0: Feuchtigkeit.
1: Was brauchen wir genau?
0: Fuß im warmen Sand.
1: Wie?
0: Wer?
1: Wann?
0: Wieso?
1: Kann ich nicht weg?
0: Die Milch ist aus.
1: Und keiner hört's.
0: Die Milch ist aus und ich hab's gehört.
2: Summt die Fliege, knallt zweimal gegen das Fensterglas und fliegt dann ins Nebenzimmer, wo Lucia Schupp-Maurer gerade laut liest.
0: Poetenschnorchel. Es sei darauf hingewiesen,
2: dass Poesie
0: des Nachts unter der Decke geschrieben
2: ziemlich kurz ist und gebunden.
0: Der Poetenschnorchel ist noch nicht erfunden.
2: Mm-mm.
0: Unter die Decke will ich,
2: denkt die Fliege.
0: Doch unter der Decke ist nichts.
2: Sie fliegt in ein buntes Zimmer,
0: wo Matej Vicic sich gerade beschwert.
3: Alltagssorgen. Jeden Tag laufe ich zum Bus. Dann schmerzt auch noch mein Fuß. In der Schule gibt's nur kurz eine echte Pause. Ich esse nicht mal meine Jause. Heim komme ich wieder nach der Schule und meine Eltern, wie in der Militärschule. Ich muss auf meinen lieben Bruder aufpassen und den ganzen Spaß und Jugend verlassen. Das Gleiche passiert auch morgen, immer diese Alltagssorgen.
0: Die haben ja alle nichts als Sorgen im Kopf,
2: denkt die Fliege und fliegt ins Stiegenhaus, wo die Postbotin Mila Alieva gerade Briefe in die Fächer schlichtet.
0: Einmal auf.
2: Einmal geh.
0: Einmal an.
2: Wieder auf.
0: Wieder geh.
2: Wieder an.
0: Schon wieder auf.
2: Schon wieder geh.
0: Schon wieder an.
2: Endlich aus.
0: Mit auf.
2: Mit geh.
0: Mit an.
2: Die Fliege umschwirrt den Kopf der Postbotin, dann begleitet sie sie nach draußen.
0: Brrr, ist es kalt. Da sieht sie Antje Hagen hektisch vorbeilaufen.
2: Idylle am Morgen.
0: Früh morgens auf dem Weg ins Bad fällt mir ein.
1: Mein Hemd ist noch nicht gebügelt. Oh nein.
0: Aus dem Kammerl hole ich das Bügelbrett.
1: Doch auf dem Rückweg vergesse ich komplett,
0: was ich jetzt mit dem Ding da eigentlich soll.
1: Und flieg über zwei Legosteine. Na toll.
0: Ich werfe sie schnell ins Kinderzimmer.
1: Und denke, ein Kaffee geht ja nicht immer.
0: Doch die Turmuhr schlägt 8 und ich kriege einen Schreck.
1: Denn der Bus, den ich nehmen wollte, der ist jetzt weg.
4: Jetzt bin ich erschöpft.
2: Summt die Fliege und setzt sich auf die nächstbeste Pflanze, deren Duft besonders gut riecht.
0: Zu spät bemerkt sie, dass das vermeintliche Blatt gar kein Blatt ist, sondern ein Kelch, dessen Deckel sich schließt.
2: Von außen hört sie dumpf zu sich durchdringen, wie Finn Riedinger sich beklagt.
0: Der Morgen weint an mir. Ich stehe viel zu leer.
1: Die Sorgen flüstern leise.
0: Du kannst nicht mehr.
1: Mein Herz zählt jeden Tag wie einen stillen Verlust.
0: Ich atme nur aus Pflicht, nicht mehr aus Lebenslust.
1: Die Zeit tropft grau herab.
0: Auf meine müden Hände.
1: Jeder Traum verblutet lautlos an der Wende.
0: Die Nacht nimmt mich in Arm, doch hält mich nicht zurück.
1: Ich falle weiter tief und nenne es
0: mein Glück.
1: Nun ist es passiert.
0: Die Fliege, Toni, hat sich in einen Kelch der fleischfressenden Pflanze gesetzt.
1: Und, wie wir am Anfang gehört haben, ist sie gerade sehr hungrig.
0: Wie wird es nur weitergehen?
1: Nächsten Monat wissen wir mehr.
0: Bis dahin vergesst nicht, uns eure Gedichte zum Thema Schnickschnack-Sorgen zu schicken.
1: Wie immer könnt ihr sie auf michaela.jimmy.com einreichen.
0: Wir freuen uns, von euch zu hören.
1: Und lesen.
0: Und
1: bis bald.
0: Tschüss. Quack, quack.

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1: was wichtiges machen? 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

0: Die ungeheuerlichen Abenteuer der Rotraut Keppelsheimer. Es war einmal eine nette Maid, die wegen ihrem roten Iro von all ihren Freunden ganz lieb Rotkäppchen genannt wurde und mit bürgerlichem Name Rotraut Keppelsheimer hieß. Eines Tages begab sich Rotkäppchen auf den Weg, ihre alte Großmutter zu besuchen. Bei ihr angelangt, kreischt diese, ohne ein Begrüßungswort:
1: Rotkäppchen, komm einmal her! Sei ein braves Mädchen und fahr in die Stadt und besorge mir ein paar Sachen vom Markt.
2: Warum muss ich das heute machen? Kann ich es nicht morgen machen?
1: Ich dulde keine Widerrede! Tu, was ich dir sage, oder ich hole den bösen Wolf!
2: Ah, nicht den Wolf! Ich gehe schon, aber bitte hol nicht den Wolf!
3: Wolf, Wolf, Wolf!
1: Schau, ich hab dir schon eine Liste geschrieben.
2: Sag mal, für was brauchst du das alles?
1: Schnick, schnack! Sei vom Mondaufgang wieder da und vergiss ja nichts!
2: Okay, ich gehe schon.

Das Rotkäppchen machte sich widerwillig, aber gehörig auf den Weg zum Supermarkt, wo man allerlei Seltsamkeiten findet, wie zum Beispiel vergiftete Äpfel vom Biohof Schneewittchenkönigin oder Einhornmehl in Dosen oder Wolfsseide von den Geißen. Und auch das Dornröschen arbeitet dort als professionelle Blutspenderin. Sie musste am Stephansplatz noch einmal umsteigen, um die U5 zu erreichen.

0: 3 Stationen bis Hexenberg.
1: Hatte sie die Wegbeschreibung der Großmutter noch im Ohr.
2: Hexenmarkt

0: Tag.
1: Guten Tag, wie kann ich Ihnen dienen?
0: Ich brauche ein Bund Rapunzelhaare.
1: Rapunzelhaare, das hier bitte gern, kommen frisch vom Kopf. Ah. Sonst noch was, die Dame?
0: Ein Fläschchen Blut von deinen Röschen.
1: Eine vortreffliche Wahl, bitte gerne.
0: Und eine Zwergennase.
1: Wie klein soll sie denn sein? Wir hätten da das Modell Michael Jackson.
0: Nein, das Modell Zwergnase.
1: Bitte schön, bitte sehr.
0: Und einen Froschkönigsschenkel.
1: Moment. Ui, die sind leider aus, kommen nächste Woche wieder. Kann ich sonst noch dienen?
0: Nein, nächste Woche brauche ich's nicht. Nein, danke. Alles.
1: Wie gesagt, nächste Woche frisch vom Gänsehäufel, vom Königskrötenteich. Wiedersehen.
0: Wiedersehen. Mist, was mache ich nur? Die Großmutter bringt mich um. Wo bekomme ich denn das nur her? Nächste Woche frisch vom Gänsehäufel. Das nutzt mir nichts. Ah!
2: Und ihr blitzte die Idee, selbst ans Gänsehäufel zu fahren, um dort einen Froschschenkel

0: links 5-mal.
1: Guten Abend, Ihre Majestät. Ich bin auf der Suche nach einem Froschkönigschenkel.
2: Quack, Supermarkt.
1: Von da komme ich gerade. Dort sind Sie aus. Ich brauche Sie aber unbedingt heute. Was muss ich denn tun?
2: Königliche Schenkel von meinem Enkel. Quack. Tausche Schenkel gegen Prinzessinnen Kuss. Das ist ein Muss.
1: Ich bin gar keine Prinzessin.
2: Quack. Prinzessinnen, die küsse ich nur. Da bleib ich stur.

0: Rotkäppchen überlegte, und so dachte sie sich, dass ihr nur noch ein Feinschmeckerlokal bleibt, wo sie sicher einen Froschschenkel bekommen könnte. Schließlich dämmerte es schon, und sie musste sich beeilen, zur Großmutter zurückzukommen. Großmutter hatte schon den Suppentopf auf dem Feuer und wartet ungeduldig auf die Zutaten aus dem Hexensupermarkt. Endlich springt die Tür auf.
1: Endlich, Rotkäppchen! Wo warst du denn so lange?
2: Ja, geht sich alles aus. Ich habe so lange herumfahren müssen.
1: So, gib schon her die Sachen. Wir sind schon spät dran. Aha. Rapunzelhaare. Rein in die Suppe. Das Blut vom Dornröschen. Die Zwergnase. Was fehlt denn noch? Wo ist der Froschschenkel?

0: Die Großmutter verwandelt sich in ein haariges, froschähnliches Monster mit blutender Nase und will sich rasend vor Wut auf das Rotkäppchen stürzen. Jenes nimmt aber Reißaus und sie jagen sich durchs ganze Haus. Mit großer Wucht reißt die Großmutter das Gitter vom Wolf auf, um ihn zu befreien. Darauf packt das Rotkäppchen die Großmutter und wirft sie in die Suppe, in der die Großmutter jämmerlich ertrinkt. Dabei schaukelt der Topf wie verrückt und kippt vom Feuer und leert sich über dem Wolf aus. Rolf der Wolf verwandelt sich plötzlich in einen wunderschönen Jüngling und verliebt sich sofort in das verdutzte Rotkäppchen. Und dieses sich auch in ihn.
1: Oh, was für ein schöner Anblick.
2: Ich glaube, wir sind einander noch nicht vorgestellt worden. Ich heiße Rolf.
0: Sie heirateten natürlich, das Rotkäppchen wurde schwanger und später noch ein paar Mal. Und dann lebten sie glücklich mit ihren Kindern bis an ihr Lebensende.

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Einen wunderschönen herzlichen Willkommen wünsche ich euch an diesem wunderschönen Sonntag. Und der Thomas ist wieder vorhanden, Jazz Workshop ist wieder vorhanden und gute Musik ist wieder vorhanden. Also gut, bevor es losgeht mit dem Igel, also den Igel, der kommt später. Jetzt kommt Grant Green mit Come Sunrise. Band Dixon, Ben Tucker, Grant Green und Kenny Drew. Und viel Spaß mit Come Sunrise.

Grant Green mit Come Sunrise. Ja, meine Damen und Herren, wieder geht's weiter mit guter Musik. Nämlich, da habe ich jetzt ein echtes Schmankerl für euch mitgebracht. Red Garland mit Art Taylor, Donald Byrd, George Joyner, John Coltrane. Und die Nummer heißt All Morning Long. Und jetzt hören wir es uns an. Viel Spaß.

Ja, das war Red Garland und meine Damen und Herren, wir haben jetzt heute den Superstar der heutigen Sendung. Es muss nämlich auch mal eine gute Nachricht geben. Also gut, Feuerwehr rettet die Igel aus Kanalrohr. Also, da hat sich ein Igel in einem Kanalrohr verdammt und jetzt kommt's. Durch einen sanften Wasserstrahl habe man das Tier vorsichtig in Richtung der öffentlichen Kanalanlage geleitet und dort schließlich befreien können. Und da sieht man auch auf einem Foto, wie der Igel in Sicherheit gebracht wird. Meine Damen und Herren, es hört sich so, wir müssen gute Nachrichten bringen, weil wir wollen ja nicht versumpern. Meine Damen und Herren, jetzt gibt es eine spitzengute Aufnahme, also wirklich eine traumhafte Aufnahme. Unbedingt anhören. 26. Juli 1956, Art Pepper, Chet Baker, Leroy Vinegar, Pete Jolly, Richie Kamuka und Stan LeVay mit Mine Are Yours, Chet Baker und Art Pepper. Und das ist eine der besten, coolsten Aufnahmen. Viel Spaß!

0: Ja, meine Damen und Herren, Chet Baker und Art Pepper in einer selten guten Aufnahme und ja, genial. Und jetzt, heute ist Sonntag und Sonntag heißt Tag des Herrn und jetzt werden wir einen Reverend zuhören, einen echten Reverend, nämlich Reverend Gary Davies und er wird einen Prayer machen. Los geht's.
1: Let us ask God for something this morning. Y'all don't mind it? 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
2: Lord.
1: Give us a soul.
2: Give us a soul.
1: In Jesus' name.
2: In Jesus'
1: name. Let him be pricked to the heart.
2: That
1: he may find himself convinced.
2: That he may find himself convinced.
1: Of the way of living.
2: The way of living.
1: Give us a soul, please,
2: give
1: this morning.
2: Soul.
1: We ask in Jesus' name.
2: We ask in Jesus' name.
1: Keep us in gospel order.
2: Keep us in gospel order.
1: That we may be fit for your service.
2: That may be fit for your service.
1: To deliver thy word.
2: Deliver thy word.
1: In the fullness.
2: In the fullness.
1: Of your mighty grace and power.
2: Of your mighty grace and power.
1: We ask in Jesus' name.
2: We ask in Jesus' name.
1: Amen.
2: Amen.
1: It ain't no harm to use what God gives you, is it,
2: no.
1: Reverend Shepherd?
3: No.
1: I had a song, you know, every day or two, somehow or another, the Lord gave me a song to sing.
2: Yes.
1: Now, I'm glad to have something that God gave me to let somebody know something about it.
2: Amen.
1: And I got to sing a little bit of it. No, you don't know anything about it. Maybe you might catch on as I get started.
0: So, das war jetzt eigentlich überhaupt keine Musik. Das war wirklich nur ein Prayer, also ein Gebet. Und los geht's trotzdem. Wir machen trotzdem weiter. 9. Mai 1961, Dexter Gordon. Mit Kenny Drew, Paul Chambers und Phillager Jones. Und die Nummer oft gespielt, aber die, nicht in dieser Version. Normalerweise in der Live-Version. Und das ist die Studio-Version von I Want More.

I Want More, Dexter Gordon, wie immer genial. Und jetzt, haltet euch an, bitte anschnallen, denn jetzt kommt Jimmy Smith, The Champ. Und das werde ich aus den, ich würde sagen jetzt anschnallen, bitte, weil sonst haut es euch raus.

Ja, meine Damen und Herren, das war der Champ von Jimmy Smith und viel Spaß. Also gut, ich muss jetzt schon sagen, wir sind schon beim Rauswerfen. Jazzworkshop.club ist immer für Sie vorhanden. Ja, was können wir noch sagen? Jazzworkshop.club, da können Sie alles nachhören und nachfeiern und auch die gute Laune sich nachholen lassen, weil es ist ja so, wir brauchen mehr gute Laune, wir brauchen mehr Igel-Nachrichten. Meine Damen und Herren, Sie können gut schlafen. Der Igel ist gerettet. Er wurde mit einem sanften Wasserstrahl gerettet. Ja, meine Damen und Herren, tschüss. Bis in 14 Tagen, wenn es wieder heißt Jazz Workshop. Und bleibt's brav.

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Einen schönen guten Tag, sehr geehrte Damen und Herren, sehr geehrte liebe Zuhörer. Ich begrüße Sie ganz herzlich an diesem herrlichen Sonntagvormittag. Wie schön, dass Sie sich heute Zeit genommen haben, um gemeinsam mit uns diesen Tag zu verbringen. Lassen wir den Alltagsstress für die nächste Stunde einfach mal herunter. Ja, hallo zusammen. Ich hoffe, ihr seid heute Morgen ganz ohne Werke aufgewacht. Schnappt euch einen Kaffee oder lieben guten Tee. Wir starten jetzt ganz entspannt in einen gemütlichen Sonntag mit guter Musik. Liebe sehr geehrte Wienerinnen und Wiener, ich wünsche euch allen einen schönen Sonntag. Grüße von eurem Moderator Jeffrey.

Ja, liebe Freunde, sehr geehrte Damen und Herren, sehr geehrte Zuhörer, es ist halt wunderbar, einen schönen Tag zu genießen, heute diesen Sonntag. Einfach genießen mit guter Musik, mit Disco und wir spielen natürlich auch Balladen. Und ich möchte hier persönlich einen schönen Gruß ausrichten für die liebe Tessa. Und ich kann nur eins sagen, Macharkita Higit Sa Lachat. Havak Muang Pusoko At Pakisup Magitwala Kasa Akin. Ich hoffe, ich habe das richtig gesagt. Aber Sie dürfen lachen. Liebe Grüße, wie gesagt, für die liebe Tessa wünsche ich Ihnen einen schönen Sonntag. Und natürlich haben wir auch ein schönes Lied, liebe sehr geehrte Freunde, für unsere liebe Tessa. Und zwar ein philippinisches Lied. Und ich sage nur eins: Machar Kita Higit Sa Lachat. Liebe Grüße. Okay.

Ja, liebe sehr geehrte Damen und Herren, sehr geehrte Zuhörer, das war ein spezial wunderbares, sehr schönes Lied, gewidmet von mir für die liebe Tessa. Und ich wünsche einen schönen Sonntag. Und ich sage nur eins, Machat Kita Higit Salachat. Ich hoffe, es lacht mich gerne aus, besonders Sie. Aber ja, man muss auch ein bisschen Spaß machen. Es ist halt so, man spielt verschiedene Nationalitäten Musik. Das war ein philippinisches Lied. Ein wunderbares, sehr schönes, bekanntes Lied eigentlich, liebe sehr geehrte Wienerinnen und Wiener. Aber Sie wissen, Wien ist ein multikulturelles Stadt. Mix, Mix. Sie wissen, was ich meine damit. Aber wir spielen ja jeden Sonntag was sehr Schönes. Und zwar was Schönes kommt jetzt noch auch was. Und zwar auch für die liebe Tessa. Und sagt nur eins. Liebe Grüße und schönen Tag.

Ja, liebe sehr geehrte Damen und Herren, sehr geehrte Zuhörer, ein wunderbares, sehr schönes Lied, ein Balladelied, und zwar gewidmet für die liebe Tessa. Und liebe Leute, sehr geehrte Damen und Herren, auch Sie, wenn Sie welche Wunschmusik haben, da können Sie mich natürlich auch anrufen. Und zwar, Telefonnummer ist 01 31 90 3 mal die 9, Klappe 33. Weil es so schön gepasst hat, die Stimme und der Song, muss ich sagen, werden wir auch in der Art auch weiterspielen. Und zwar ein wunderbares, auch sehr schönes Lied. Und zwar Tyler Dane. Und das für Sie, liebe, sehr geehrte Zuhörer.

Sehr geehrte, liebe Freunde, man braucht nicht viel verstehen, allein der Song, allein die Stimme, allein die Musik. Das bringt den Mensch irgendwie in anderen Atmosphäre, andere Gefühle zu haben. Das ist wichtig. Man muss ja nicht so viel verstehen, aber heutzutage, glaube ich, jeder zweite oder dritte versteht Englisch. Aber wie gesagt, bei Musik muss man nicht verstehen, aber man soll eins nur verstehen, und zwar zuhören. Ja, und jetzt kommen wir mit Whitney Houston, ein sehr bekanntes Lied. Und liebe Grüße für die Tesa.

Ja, sehr geehrte liebe Freunde, sehr geehrte Zuhörer und Zuhörerinnen, natürlich das wunderbare, sehr schöne Lied, das kennen Sie, das spiele ich sehr oft schon, von Nikos Vertis, und zwar an Essay Ena Asteri. Wenn du ein Stern bist, der immer leuchtet und die Liebe bringt, dann bitte höre nie auf zu leuchten. Liebe sehr geehrte Damen und Herren, sehr geehrte Freunde, Liebe ist was sehr Schönes. Aber wie gesagt, bei einer Liebe kann man sich auch verbrennen. Wenn man Liebe nicht respektiert und schätzt, dann ist man voll draufgestiegen. Sie wissen, was ich meine. Aber wenn man eine Person oder eine Sie oder einen Er richtig gefunden hat, die eigentlich Seelenverwandte sind, dann hat man nur eine Freude. Man sagt nur eins, halt sie fest oder halt ihn fest. Weil heutzutage, was ich sehr mich erkundigt habe

doch natürlich weiß, es gehen leider sehr viele Pärchen zugrunde, auseinander. Ich weiß nicht warum, aber es passiert immer. Aber der größte Grund ist eigentlich die Eifersucht. Das ist die größte Droge, wenn man eifersüchtig ist. Man kann einfach nur eifersüchtig sein, aber es bringt nichts. Wenn diejenige oder derjenige etwas macht und tut, dann macht sie für sich und macht er für sich. Dann passiert nur eins, später zahlt man drauf und sagt man einfach, mein Gott, was habe ich getan, was habe ich verloren. Erst dann, erst später, wenn man es wirklich verloren hat, dann tut man das zu schätzen. Aber liebe Leute, liebe sehr geehrte Freunde, Sie wissen, jeder von uns hat mal die Liebe kennengelernt. Eine Liebe zu kennen und zu lernen ist was sehr Schönes, aber man kann auch ein bisschen auch manchmal sehr traurig sein. Sie wissen das, wir wissen das, was heißt Liebe. Liebe ist zwar schön, aber Freunde, das Vertrauen ist besser, stärker und ehrlicher. Man soll Vertrauen lernen. Ja, so ist es. So, und jetzt gehen wir weiter. Und zwar auch ein sehr schönes Lied, auch sehr bekannt, den Adil. Adil, lubime po sečenju.

Ja, ein sehr, sehr, sehr, sehr emotionales Lied, gesungen von Adil. Lubime po sečenu. Wir gehen weiter nach Bulgarien. Und zwar ein Lied von Roxana und Rumen. Mir bleibt nun eins, liebe Freunde, liebe sehr geehrte Zuhörer. Ich wünsche euch allen einen angenehmen, schönen Sonntag.

Ja, liebe Leute, auch ein wunderbares, sehr schönes Lied, aber jetzt möchte ich was von mir etwas sagen und zwar mich bedanken für die liebe Daniela, die mich jetzt vor kurzem angerufen hat vom Studio und es gefällt dir sehr, sehr das Radio mit der Musik und ich solle auch was Schönes vorspielen. Natürlich mache ich das gerne und danke für dein Feedback, aber leider Gottes, das mit den Treffen privat, tut mir leid, kann ich nicht. Aber trotzdem danke für den Anruf und ja, du kannst mich jederzeit anrufen und Musik im Wunsch natürlich auch aussuchen. So wie zum Beispiel ist kein Problem. Liebe Daniela, ich wünsche dir einen schönen, angenehmen Sonntag. Liebe Grüße von Jeffrey. So, und jetzt gehen wir weiter. Wie gesagt, für die liebe Daniela mit DJ Bobo und Sandra.

DJ Bobo und Sandra, wer kennt die zwei Herrschaften nicht? Ich glaube, europaweit, weltweit bekannt, vor allem da DJ Bobo und die liebe Sandra. Sie haben wunderbare, sehr schöne Stimme, sehr schöne Musik und einen sehr schönen Tanz. Überhaupt der DJ Bobo. Ich bin ein großer Fan von ihm. So, liebe Leute, liebe sehr geehrte Freunde, jetzt spielen wir ein bisschen was 70, 80, 90er. Ich möchte Sie ein bisschen aufmuntern. Wir haben ein bisschen noch Zeit. Durch diese Zeit gebe ich für mich, für Sie, für euch alle eine Musik, die euch sicher Freude macht. Vor allem 70, 80, 90er Musik. Und ich will auch nicht vergessen, liebe Grüße für die liebe Tessa. Und danke, was du geschrieben hast. Es ist Tatsache, Fakten. Es ist richtig, ja. Aber man kann es sich nicht aussuchen. Das Herz sucht sich jemanden aus, den er oder sie ihm gern und liebt. Und das ist die Frage und die Antwort.

diese Scheibe hat mir jemand gesagt, ich soll sie grüßen lassen. Mach ich gerne, liebe Daniela. Alles Gute, lieben Gruß und einen schönen Sonntag wünsche ich, liebe Daniela.

Ja, liebe Leute, wir gehen weiter mit diesem schönen Song. Gesungen von den Queen. La la la la la la. Wer kennt das Lied nicht, oder? Liebe Leute, ich sage euch eins, Musik macht den Mensch einfach glücklich.

mit das Lied. Liebe Grüße, schöne Grüße von David für die Michi. Also liebe Michi, schöne Grüße.

Musik 70, 80, 90, wer kann sich nicht erinnern? Das waren sehr, sehr schöne Zeiten gegenüber jetzt die Zeit. Aber liebe Leute, es haben mich ein paar liebe Menschen angerufen, haben gemeint, warum ich meine Telefonnummer nicht ankündige hier live. Ich habe damit keine Probleme, natürlich gerne möchte ich auch meine Nummer sagen. Sie können mich erreichen jede Zeit, nur bitte am Abend, nicht spät am Abend. Meine Nummer ist 0676 47 811. Natürlich könnt ihr mich auch anrufen und euer Musikwunsch mir sagen.

Ja, liebe Leute, Coco Jumbo, Coco hier, Coco dort. Wir haben überall Kokos. Ja, liebe Leute, liebe sehr geehrte Freunde, wir haben heute, ich hoffe, eine gute Musik für Sie gespielt und ich lasse alle grüßen. Und danke für die liebe Anrufe, danke für die Daniela, danke für alle und danke für euer Feedback. Wie gesagt, ich habe euch meine Nummer angesagt. Wenn ihr einen Wunsch, Musikwunsch habt, dann mich anzurufen. Ansonsten sage ich nur eins, danke fürs Zuhören. Und bleibt mal gesund, liebe Freunde, liebe sehr geehrte Wienerinnen und Wiener. Und geht's nach raus. Es ist schön, das Sonntag zu genießen. Danke fürs Zuhören. Grüezi, Baba.

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1: Hallo und herzlich willkommen zur neuen Literatursendung. Wie immer wird die Sendung vom fröhlichen Wohnzimmer und der Zeitschrift PS Politisch Schreiben Anmerkungen zum Literaturbetrieb gestaltet. Namentlich sind dies Ilse Kilitsch, Fritz Wittheim, Eva Schörkuber und mein Name ist Andreas Paulitsch. Im ersten Teil der heutigen Sendung hören wir Gedichte von zwei Autorinnen, und zwar von Mariam Mojashvili und Barbara Tatschl. Die erste der beiden Autorinnen, Mariam Mojashvili, wurde 1997 in Akalzike in Georgien geboren und lebt heute in Niederösterreich. Sie studierte an der Central European University Nationalism Studies und Ethnic Minority Policy. Sie schreibt Lyrik vor allem auf Georgisch und arbeitet oft mit eigenen Übersetzungen ihrer Texte, die sie ins Englische und Deutsche übersetzt. Zu den Motiven ihrer Texte zählen Erinnerung, das Leben zwischen den verschiedenen Orten und die Art, wie Politik den Alltag prägt. Von Mariam Mojashvili hören wir die zwei Gedichte, das erste den Titel »In einer anderen Sprache« und das zweite »Du kannst nicht wegsehen«. Wir hören die Autorin sowohl auf Deutsch als auch auf Georgisch. O-Ton ab, Mariam Mojashvili.

0: Das erste Gedicht heißt In einer anderen Sprache. Der Nebel ist in meinen Hof eingedrungen, klebt an meinen Fenster, so dass ich weder ein Stück Himmel noch die Stängel vertrockneter Blumen sehe. Vom Frost genommen, den ganzen November, den ganzen Dezember, weiter westlich, weiter nördlich als meine Heimat. Dort, wo ich aufwache, den Computer einschalte und Hallo sage in einer anderen Sprache. Hinter dem Nebel beginnt vielleicht schon das Meer oder Omas Hof, ein Kirschbaum, voll behangen mit Früchten, hoch an den Himmel gelehnt und meine Kindheit unter diesem Kirschbaum. Oder der Hof des Kindergartens, ein vorbeiziehendes Flugzeug wie ein großer weißer Kranich. Wir rennen, steigen auf einen Stuhl, rufen, halt an. Und von anderen Ländern wissen wir damals nur dies, dass Vögel ins Warme ziehen. Wenn das Licht, wie so oft, ausgeht, spielen wir Kraniche. Kraniche fliegen. Wohin? Weit weg. Jahre später, in einem fernen Land, liegt der Nebel von meinem Fenster wie eine Decke, die nicht wärmt, und keine Kraniche mehr in Sicht, weiter westlich, weiter nördlich als meine Kindheit. Dort, wo ich Kaffee koche, den Computer einschalte und Hallo sage in einer anderen Sprache. Und jetzt auf Georgisch. Sroenase. 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Agroli chems panjaras. Rom ver davinakho vertsis nagleji verts gamkhmari qavilebis gheroebi. Სიცივეს ვერ გადარჩენილი მთელი ნოემბერი, მთელი დეკემბერი, ჩემი სამშობლოდან უფრო დასავლეთით, უფრო ჩრდილოეთით, სადაც ვიღვიძებ, კომპიუტერს ვრთავ და ვამბობ გამარჯობას სხვა ენაზე. ამ ნისლს მიღმა შეიძლება იყოს სხვა, ან ბებია ჩემი სეზო, დახუნძლული ბლისხე, მაღალი, ცასაბჯენილი. Და ჩემი ბავშვობა იმ ბლისხის ქვეშ. ან საბავშვობა ღის ეზო და გადამფრენი თვითფრინავი როგორც დიდი თეთრი წერო. ჩვენ კი გავრბივართ, სკამზე ვდგებით, გავგივით, გააჩერე. და მაშინ სხვა ქვეყნებზე მხოლოდ ეს ვიცით, რომ ჩიტები გადაფრინდებიან თბილ ქვეყნებში. როცა შუქი ქრება და ხშირად ქრება. 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Sadats qavas viduqeb. კომპიუტერს ვრთავ და ვამბობ გამარჯობას სხვა ენაზე. Das nächste Gedicht entstand 2024 in einer Zeit wachsender Repressionen in Georgien. Für mich ist es ein innerer Protest gegen das Wegsehen und dagegen zu schweigen. Es heißt, du kannst nicht wegsehen. Du kannst dem kleinen Mädchen in dir nicht sagen, dass die Straße, auf der sie mit den Nachbarskindern spielte, nie existiert hat. Du kannst ihr nicht sagen, dass du keine Muttersprache hast. Dass allein das Wort Muttersprache bloß aus Lauten besteht. Wie schaltest du die Kindheit aus? Wie betäubst du den Schmerz? Wie hältst du die Tränen zurück? Und jetzt auf Georgisch. 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Wer et uibad arakogona shenshi? Rom kucha romelze zubnis bavshobtan ertat zreshivuts tamashobda. Arar sebula. 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Evils როგორ გააღუჩებ? Ცრემლებს როგორ დაუშლი?
1: Das war Mariam Moshashvili mit ihren beiden Gedichten und nun, wie angekündigt, zwei Gedichte von Barbara Tatschl. Sie lebt in Tirol, ist freie Redakteurin, Autorin, Pädagogin, Frühförderin und Coach für Hochsensibilität. Sie ist Mitglied der IG Autorinnen und Autoren und verfasste zahlreiche Artikel, einerseits für den Blog provinzbruck.at und für die Bezirksblätter in Tirol. Außerdem schreibt sie Texte für Poetry Slams, Lesebühnen und sie schreibt auch Lyrik. Derzeit arbeitet sie aber an ihrem ersten Roman. Und nun genug der Worte von mir. O-Ton ab, Barbara Tatschl.

0: Ich lese nun zwei Gedichte, inspiriert durch Workshops von Michael Vogel, der Eco-Poetry schreibt. Es geht um ausgestorbene oder von Aussterben bedrohte Tierarten. So entstand das Gedicht Manati über eine Seekuh, die ihr Baby stillt, und der Text über den letzten Beutelwolf, der 1936 im Zoo von Hobart auf Tasmanien lebte. Manati, du karibisch-spanische Schönheit, du von bis zu 20 Männchen begehrte in deiner empfängnisbereiten Zeit. Sie schwimmen dir flirtend eine Woche bis zu einem Monat hinterher. Menschenähnlich bringst du nach 12 bis 13 Monaten ein einzelnes Baby zur Welt. Zwillinge gibt es selten. Dein Baby kommt aus deinem Bauch mit dem Schwanz voran im Wasser an. Es erfreut sich des Lebens, holt Luft und schwimmt schon selbst ab dem ersten Lebenstag. Es reitet lebenslustig auf deinem Rücken. Du stillst dein Baby mit Liebe. Manati, du kannst nicht gut sehen mit deinen Augen. Das gleicht dein Tastsinn aus. Du suchst mit deinen feinen, sanften Tasthärchen um deinen Mund. Nur die beste Nahrung für dein Baby. Manati, dein Baby ist die Nahrung, die du suchst, schon nach 1 bis 3 Monaten. Du stillst dein Baby weiter, bis es 1 bis 2 Jahre alt ist. Das entscheidest du intuitiv. Die enge Bindung zu deinem Kind bleibt erhalten. Manati, du wirst dann auch Oma, denn du kannst bis zu 60 Jahre alt werden. Du kannst deine Enkelkinder auf dir reiten lassen. Und nun das Gedicht über den letzten Beutelwolf aus dem Jahr 1936. Zerbohrung. Angespannt und verängstigt laufe ich auf und ab in meinem Käfig. Sie haben mich vom Großen in den kleinen Käfig gebracht, nachdem ich das Tier, das mir immer mein Essen brachte, gebissen hatte. Ich wollte ihm doch nur mitteilen, dass ich Schmerzen hatte und es mir helfen soll. Die Schmerzen zerbohrten meinen Bauch und es reagierte nicht, das Tier, das mir sonst immer das Essen brachte. 3 der anderen Tiere mit den 2 langen Beinen kamen und stachen mich mit einem großen spitzen Ding, so dass mir ganz schwindelig und ich wirr im Kopf wurde. Sie schleppten mich in diesem kleinen Käfig an einen stillen Ort und legten mich ab. Ich hatte nun keinen Raum mehr, um mich zu wehren. Die stechenden Schmerzen in meinem Bauch wurden noch stärker. Ich konnte gar nicht mehr richtig denken. Ich versuchte, die Gitterstäbe zu durchbeißen, aber sie waren zu stark und meine Zähne zu schwach. Da kamen sie mit einem langen Ding und zielten damit auf mich. Ich hatte so ein langes Ding schon früher gesehen, als mein Vater nach einem Knall nicht mehr aufstand. Das ist meine letzte Erinnerung.
1: Das waren nun jeweils 2 Gedichte von den Autorinnen Mariam Mosaschwili und von Barbara Tatschl.

Weiter geht es nun in der Literatursendung Literarische O-Töne mit Texten von Herbert J. Wimmer. Herbert J. Wimmer und ich sind uns immer wieder begegnet, zum Beispiel bei den Versammlungen der Grazer Autorinnen und Autoren, aber auch bei Projekten, in denen wir beide involviert waren, zuletzt im Projekt Nie als allein von Elisa Asenbaum. Im Cultural Broadcasting Archiv im CBA könnt ihr im Rahmen der poetologischen Ortungen in einem Projekt namens Zeitkörperfrieden Herbert J. Wimmer gemeinsam mit Marion Steinfellner hören. Nun aber weiter in dieser Sendung O-Ton Herbert J. Wimmer. Er wird selbst sagen, was er liest und ein paar kurze Worte zu den Texten. O-Ton ab.

Ich lese jetzt zwei Gedichte aus dem 6. Gedichtband eines Zyklus, den ich Elfriede Gerstl-Zyklus nenne, der im Wiener Klever Verlag erschienen ist. Und der 6. Band heißt Schonzeit im Kontinuum und enthält 100 Gedichte. Alle 6 Bände zusammen enthalten 729 Gedichte. Das ist das Quadrat von 27, weil 27 für Elfriede Gerstl eine Zahl mit besonderer Bedeutung war. Keine Glückszahl, aber sie hat sie immer sehr beachtet. Das erste Gedicht, Spielgefährten. Im Spielraum, der wir uns waren, lebten wir. Im Spielraum, der wir sind, lebe ich. Und das zweite Gedicht, Selbstbeobachtungen. Der Autor klebt an seiner Biografie. Die Autorin klebt an ihrer Biografie. Der Autor klebt an seiner Autobiografie. Die Autorin klebt an ihrer Autobiografie. Wie die Fliege am Fliegenpapier. Die Lebensbeschreibung klebt am Schreibenden. Die Lebensbeschreibung klebt an der Schreibenden. Die Selbstbeschreibung klebt am Schreibenden. Die Selbstbeschreibung klebt an der Schreibenden. Wie das Fliegenpapier an der Fliege. Jetzt lese ich aus einem ganz anderen Buch, das aber formal auch Überschneidungsmöglichkeiten mit einem Gedichtband hat, weil sozusagen die Texte in einer fließenden Gattungszustand sich befinden zwischen Prosa und Lyrik. Das Buch heißt Schon wieder noch nie und hat als Gattungsbezeichnung den Begriff Romanevolution. Ist in 13 Quartale eingeteilt und ich lese von Anfang an, erstes Quartal, Introitus. Nahe Mitternacht arbeitet Blauensteinerin ihre Besorgnisliste durch. Mehr Güte, mehr Freundlichkeit, mehr Nettigkeit, mehr Zuwendung, mehr Solidarität, mehr Verständnis, mehr Zuneigung. Fromowitsch erwacht mitten in einem Satz von Blauensteinerin, der sich im Laufe zunehmender Wachheit zu einem Gedicht fragmentiert. Strukturelles Liebesgedicht. Unsere Neurosen beginnen sich füreinander zu interessieren. Unsere Neurosen erkennen einander. Unsere Neurosen bleiben uns als du und ich. Ein Echo aus dem Nirgendwo, getriggert von einer unrekonstruierbaren Farb- und oder Form- bzw. Gestaltwahrnehmung, zieht durch den Hörraum. 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
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Und jetzt was ganz anderes. Steven Pinker Übersetzungskrümel als Texteinschübe feuilletonmäßig ausgeformt. Wir sollten das Klischee vom postfaktischen Zeitalter schleunigst in Pension schicken, da es im Stillen doch Schaden anrichten könnte. 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Sind

Die Dynamik der Social Media ist noch bei weitem nicht erforscht. Klar ist aber, dass sie einstweilen nicht über die Mechanismen der kritischen Überprüfung verfügt, die notwendig wären, um das Wahre und das Faktische über den Sumpf der Eitelkeiten, des Gruppendenkens und der pluralistischen Ignoranz hinauszuheben. Zudem sind die Social Media zum Multiplikator für moralistische Selbstdarstellung und voreilige Denunziation geworden. Zitat Steven Pinker. Sunny Meadows, Beneath Floating Shadows. Evolutionshorizont. Evolutionshorizon. Evolutionshorizum. Horizontal. Der Blick zerfranst nach außen wie nach innen. Haslauer rollt yogamäßig die Augen. Die wiedergewonnenen Ängste vor Ansteckungen aller Art werden ihm nun bleiben. Distanz verbindet ihn solidarisch mit den anderen. Als Distanz zeigen im Feuer Fromowitsch, Blauensteiner, Blauensteinerin ihre Solidarität. In der Luft zwischen uns übertragen sich Evolutionsmöglichkeiten ganz allgemein. Lächelt Blauensteinerin vom Screen. Lockern, üben, lockern, schlägt Fromowitsch vor. Schon wieder noch nie ist ein Buch der Zitate. Unter anderem: Ein 22. November 1972 konkretisiert sich als Text in der Lektüre Blauensteiners. Mentalteilchenhaft, elementarteilchenhaft, konkretisiert den Zeitpfeil als Zitat, das als Text irreversibel konkret wird. Unzurückrufbar wie jede einmal ausgesprochene, hingeschriebene Metapher im Raumzeit-Text-Kontinuum. Zitat: Für Leser, die es überschlagen haben. Ich bin kein Stipendienempfänger, ich lebe vom Einkommen meines Fräulein Ehefrau. Außerdem beschäftige ich mich durchschnittlich nur eine Stunde täglich mit diesem Tagebuch. Ich arbeite nämlich seit Mitte Mai an einer pingeligen Kafka-Chronik für den Hansa Verlag. 7,5% Honorar, nur 500 D-Mark einmaliger Vorschuss, kein Geld bei Erscheinen des Buches. Die sogenannten realistischen Prosaschreiber arbeiten mit zu großen Fertigteilen. Damit kann man die undurchsichtige kapitalistische Wirklichkeit im besten Fall abschildern. Man kommt aber weder zur Analyse noch zu Gegenmodellen, die konkret wären. Nachmittagsbesuch von Max von der Grün in der Universität. Sehr netter Kerl, der aber seine wirkliche Naivität raffiniert einsetzt. Zum Beispiel: Ich habe bis heute nicht begriffen, was Arbeiterliteratur ist. Wörtliches Zitat. Mir scheint von der Grün ein Alibi für Bürger und Intellektuelle zu sein. Am Ende doch noch blinde Anschauung ohne Begriff, siehe Kant. Chinesisch gegessen und mit Studenten und Dozenten weiterdiskutiert. Von der Grün meint, der Luchterhand-Lektor Klaus Ramm setze die Jandls und Mayröckers durch. Wir brauchen einen konkreten Realismus, lieber von der Grün. Deiner ist abstrakt. Zitat aus Chris Betzel, Tagebuchtage, herausgegeben, kommentiert und mit einem Nachwort versehen von Florian Neuner, Ritter Verlag, Klagenfurt und Graz 2014.

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Wir haben nun Texte von Herbert J. Wimmer gehört. Ich sage vielleicht noch ein paar Worte zu seiner Biografie. Herbert J. Wimmer wurde 1951 in Melk geboren und lebt seit 1971 in Wien. Er publiziert, wie es auf der Verlagsseite von Sonderzahl wunderbar heißt, Romane und Romanartigkeiten, experimentelle Texte, Zyklen von Gedichtartigkeiten, Essays und literaturwissenschaftliche Arbeiten. Besonders hinweisen möchte ich auf sein Buch »Schon wieder, noch nie«, das den Untertitel »Romanevolution« trägt.

Wir sind nun am Ende der Literatursendung Nummer 70 angelangt. Und das gerade heute, am Vortag des 70. Geburtstags eines Mitglieds unseres Sendungsteams, nämlich Fritz Wittalm. Alles Gute zum 70er.

0: 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Und sonst, wir, das Team der Radiosendung, Eva Scherkuba, Andreas Pavlic, Fritz Wittheim und Ilse Kilic, das bin ich, wünschen euch einen schönen Sommer. Möge er Sonnenschein, aber auch Regen bringen. Alles Liebe. Ciao.
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2: Aha! Ja, das ist gut. Oh. Aha!
13: Hallo, hallo? Klingt ja halb so wild, wie ich dachte. Geil. Ist eh alles glasklar. Und ich mache mir auch noch Sorgen. So ein Unfug. Los geht's. Die Produzentin ist nicht da, mir egal. Untertage, der Unterwegbau. Österreichische Kochkunst. Hallo? Ja, wir haben schon begonnen. Ich habe schon die Aufnahme läuft, der Akustikvorhang ist geschlossen. Optimal. Übrigens, das ist ein Infraschallvorhang. Wusstest du das? Hörst du überhaupt irgendwas? Nicht, gell? Jetzt ist besser, gell? Aber die Stimme ist ja voll okay, oder so kann man das machen. Oh, yeah. Ein bisschen, gell? Ja, aber wenn ich laut rede, dann ist es nicht so schlimm, dann hört man das Rauschen nicht. Ich muss ein bisschen lauter sprechen. Herzlich willkommen bei Untertage, der Unterwegsbau österreichischer Musik. Hallo? Es klingt blechern, sagt die Produzentin. Okay, dann werden wir... Ja, ich brauche mehr Tiefe. Ja, ich gehe. Okay, gut. Mehr tiefe Mitten für den Moderator. Hallo, schau. Also das sind wir jetzt mal so. Oh, hallo, herzlich willkommen. Herzlich willkommen im Unterwegsbau österreichischer Musik. Herzlich willkommen. Gut. Untertage, der Unterwegsbau österreichischer Musik. Habe ich auf Aufnehmen gedrückt? Ja, wir sind live. Armed. Der Kanal ist bewaffnet. Jetzt bin ich gerade drauf gekommen. Während ich das sagen wollte, dass das so ist, habe ich M gesagt. Und dann bin ich auch drauf gekommen, dass ich nicht so viel M sagen sollte. Deswegen. Sollen wir nochmal beginnen?
14: Ja.
13: Okay, passt. Herzlich willkommen bei Untertage. Der österreichische Werkbau von, ich habe den Faden verloren, Electro und Weird Stuff. Gemacht in Österreich. Die Produzentin schaut böse. Ich korrigiere, made in Austria. So, die Anmoderation war schon lang genug, dass ihr wahrscheinlich heißhungrig auf unseren ersten Titel wartet. Aber bis es soweit ist, erkläre ich noch ein bisschen, was ich mit unserer traumhaften Stimme gemacht habe. Ja, alles begann, als elektrisch fließender Strom dafür eingesetzt wurde. Akustische okay, ich werde weggewunken. Es begann nämlich nicht so, es begann anders. Es begann mit Farmar mit Rambler.

Das war Farmar mit Rambla. Einzigartig. Genauso wie unser nächstes Subjekt, dem wir hier eine digitale Bühne bieten. Es handelt sich um unseren altbekannten... Oh, habe ich jetzt Stopp gedrückt? Nein, oder? Nein, wir sind noch immer live. Also, jetzt geht's weiter mit Synesthetic Evo. Das macht er auch. Okay, also es ist nicht Evo, es ist nicht Synesthetic Octet, es ist Synesthetic Evo mit der Single. Hallo.

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aufgenommen. Und yeah, das war Synesthetic Evo mit der Single. Hallo. Gut, Kaching macht es normalerweise hier, macht es diesmal nicht, weil wenn ihr wüsstet, unter was für Bedingungen wir heute wieder mal aufnehmen, dann, hey, mein Drink, Moment mal. Sprudelig, so eine Sache. Sprudelig, sprudelig, so wie unser nächstes Kunstwerk. Es wird geschaffen von niemand anderem als es ist Aramboa mit Fuck the Beat. Es ist zusammengeschrieben.

Das ist die Sendung, die wir alle brauchen, rund um die Uhr. Es ist Untertage. Nein, nicht über Tage, nicht rechts davon. Es ist Untertage, der Unterwegsbau österreichischer Musik. Jingle, jingle, jingle, ding, dong. Untertage, der Unterwegsbau österreichischer Musik. Das ist das einzige Radio ohne Zielgruppe und das einzige, das die unteren Mitten genau dort equalized, wo ihr dem Moderator nicht widerstehen könnt. Weiter geht's mit Pfeffermus, Edictum Club Mix, mit dem Song, Moment mal, die heißen wie ein Mix? Was? So funktioniert das nicht. Wenn der Künstler Pfeffermus, Klammer auf, Edictum Club Mix, Klammer zu, und Song, der Song ist doch schon, der Edictum, ist, er hat einen Club Mix vom Song gemacht. Warum steht der? Was? Weißt du, wir werden es jetzt so machen, ihr hört euch jetzt mal das Lied an und wir rufen mal kurz Pfeffermus an und klären das, okay? Viel Spaß. Der Path heißt es übrigens. Okay.

Ah, ja, aber dann ist das der Clubmix, oder? Das ist der. Wir hören jetzt den. Pass auf, genau. Den. Also wir hören jetzt. Oh mein Gott, wir hören jetzt Ediktum, ja, mit seinem Mix von Pfeffermus mit dem Song The Path quasi. Hatten wir gehört, stimmt. Wir haben ihn ja, wir haben das gehört. Das haben wir gerade gehört. Und weiter geht's mit keinem anderen außer der einzigartigen Nummer 6, Noah Monoton mit dem Song Wien. Oh, Wien.

für die lieben Zuhörer. Ja, wir haben übrigens auch einen Gast in der Sendung, der ist allerdings gerade im Nebenzimmer. der ist auch da, nur dass ihr es wisst. Das ist ja der einzigartige Magister. Genau, und der arbeitet gerade da, der macht gerade was. Gut, Myxogen 1 von Herzinger. Den habe ich absolut versemmelt. 1-0 für die Produzentin Moxygen 1 von Herzinger. Jawohl, so geht er los.

0: So, das war Herzinger mit Moxygen 1. Und das nächste, wir müssen es mal schnell machen, weil ich bin ja top vor die Sendung vorbereitet, aber ich habe keine vorgeskripteten Texte. Das ist jetzt ein bisschen was anderes, wir machen das schnell. Ja. Label Nummer 1, das sind Warneck, Klammer auf Daniel, Sili, Oliver, Vle, Balint und Dietmar. Das Kollektiv wurde circa vor 2 Jahren gegründet, wie wir uns alle... Das ist schon viel Text.
1: Du sollst es ja nicht vorlesen, wo man von einem Label sind.
0: Passt. Und mit diesen Worten gehen wir gleich zu den nächsten 3 Nummern. Weil eigentlich ist ja die Sendung gehostet von diesem Label. Also nicht, dass die was mitzureden hätten, aber sie spielen jetzt 3 Lieder und wir erwähnen sie als Label. Ich kenne übrigens, grüß dich Oliver, grüß dich. Die machen auch noch richtig coole andere Sachen. Wir kennen uns ja, wir sind ja nicht, weißt du, wir sind ja auf Augenhöhe alle miteinander. Was soll ich sagen? Das Label heißt, das ist natürlich wichtig, das

lebe, dass, um das es jetzt geht, und das ist keine Werbeplatzierung oder sowas, dass wir, wenn nicht gesponsert von irgendjemandem, ne, wir machen das, weil wir jetzt drei Werke spielen von ihnen. No Mind Records, ohne. No Mind, klein geschrieben, das ist das Label. Ich grüße Daniel, Oliver und Balint. Ich glaube, wir kennen uns noch nicht, aber grüß dich. Die nächsten drei Lieder sind dem No Mind Label gewidmet. Es handelt sich um knackig feinen State-of-the-Art Contemporary Minimal Techno. Das ist keine offizielle Genre-Klassifizierung, das habe ich jetzt gerade erfunden. Ihr werdet euch jetzt von dem Rest ein Bild machen. Und ich soll ich alle drei gleich ansagen und dann spielen wir es durch, weil machen wir so setmäßig. Oh, DJ Chris de Buck wird da die drei Lieder zusammenmischen und wir hören jetzt drei Tracks. Also, oh Gott, das ist viel zum Lesen. Es wird jetzt stattfinden, ein kleines Chris de Buck DJ Set von Musikmaterial vom No Mind Label. Einerseits Silly und Vanek mit dem Song Gunio, dann Welt mit dem Song Bold States. Vanek, als drittes Vanek, Dietmar und Vlad mit dem Song Fuchs Tribe Sessions. Das heißt was, aber ich kann das nicht aussprechen. Genau, und Chris de Buck macht den Rest. Los geht's.

0: Ja, das haben alle Spaß, weil die hören das ja dann am Ende. Weißt du? Sind ja länger bei. Ihr Zuhörer seid länger bei, diesen, bei dieser Sendung dabei als wir. Das ist schon was ganz Besonderes. Nutzt die Zeit. Nutzt die Zeit. Weil vielleicht seid ihr uns dann einen Schritt voraus. Was ich nicht glaube, aber bitte könnt ihr es gerne probieren. Kein Problem. Absagen muss ich auch noch was, gell? Ich bin ja keine Nudel. So. Herzinger, das haben wir ja gehabt. Ich muss alle auch noch absagen. Oh. Das war jetzt wirklich handgepickt. Die feinsten Früchte der Ernte des Labels No Mind sind hier zusammengekommen. Silly Vanek mit Ganio Gunio und natürlich Weltbold State war auch mit dabei. Und nicht zu vergessen, hat dann Vanek noch einmal mit Dietmar und dem Vlad zusammen ein Wüxtable Electribe Session zusammen gemacht. Collab Jam. Die gehen ab, die Burschen. No Mind Records haben wir jetzt gerade gehört. Gemixt von Christa Boing. So, nun sind wir am Ende dieser Sendung angekommen. In 4 Minuten wird diese Sendung enden. Ob das wirklich stimmt, weiß ich nicht. Ich bin nur der Moderator. Jedenfalls war es mir eine Freude, Ihnen wieder die kuriose Landschaft österreichischer Musik bitte ich mach auf Wiedersehen.
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1: 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In Wien immer sonntags auf Radio Orange von 20 bis 21 Uhr und in Graz auf Radio Helsinki mittwochs um 23 Uhr. 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
2: In der heutigen Sendung hört ihr ein Interview mit zwei Personen, die bei der Ausstellung Partisanke Art, die Kunst des weiblichen Widerstands in Jugoslawien und Kärnten, beteiligt sind. Wir sprechen über die Gedenkkultur in Österreich und wie diese systematisch PartisanInnen im besten Fall auslässt und im schlechtesten Fall diese als MörderInnen diffamiert. Wir sprechen auch über den Berschmannhof und die Razzia beim Antifa-Camp im Juli 2025 und darüber, wie heuer das Antifa-Camp wieder und noch größer als letztes Jahr stattfinden wird. Und wir sprechen über die Situation von Kärntner SlowenInnen in Kärnten, Koroška und in Österreich. Dabei hört ihr mich zwischendurch einmal ein bisschen rumdrucksen, weil wir im Interview darüber reden, dass es nach der Razzia am Berschmannhof Auflagen für die Polizei und generell für die österreichische Politik gegeben hat. Und ich von dem Ganzen ja echt wenig halte, weil ich darin keine Chance auf eine tatsächliche nachhaltige Verbesserung sehe. Also das Problem Polizeigewalt ist nicht die Einstellung der einzelnen Cops, sondern das System dahinter. So, ja, nicht alle Cops sind Faschos, aber manche schon. Oder eigentlich schon ziemlich viele. Und wenn die Einsatzleiter Faschos sind, ist es ein bisschen wurscht, ob die restlichen Cops, die da mitmachen bei der Polizeiaktion, und sie machen immer mit, dafür sensibilisiert sind, was das für ein Gedenkort ist oder ähnliches, weil die trotzdem dem Befehl vom Einsatzleiter folgen. Und sie müssten das nicht, also sie dürften eigentlich den Befehl verweigern, das machen die aber nie. Und das ist auch weniger, also wenn man jetzt so anarchistische Naivität irgendwie so ein bisschen vorwerfen mag, das ist einfach systemisch, also da gibt es ganz viele systemische Theorien, die gar nicht aus einer anarchistischen Ecke kommen, sondern auch sozialpsychologisch, welche Mechanismen da greifen, wenn Menschen in Gruppen unterwegs sind. Genau, und das ist ein großes Problem, vor allem wenn man mit Waffe unterwegs ist. Und aus Perspektive von Minderheiten, die sie eben so Basic-Rechte erkämpfen wollen, wie es eben im Interview auch genannt wird, ist es natürlich nachvollziehbar, wenn da versucht wird, alle Wege auszuschöpfen. Aber das Staatskonstrukt ist halt mal das, was Minderheiten überhaupt schafft und kann deswegen einfach nicht die Lösung des Problems sein. Und das ist eh so dieses abgedroschene, aber wunderschöne Zitat trotzdem von Audre Lorde: The master's tools will never dismantle the master's house. Und jetzt viel Spaß mit dem Interview. Könntet ihr euch kurz vorstellen?
3: Ich bin Elsa, ich bin ursprünglich aus Kärnten, wohne und arbeite in Wien, beziehungsweise studiere, arbeite Drehbuch und ich bin Comiczeichnerin, bin auch in der Form in der Ausstellung beteiligt und ich bin Arbeiterin am Perschmann-Museum. Das ist schon seit einigen Jahren und sehr aktiv in der Erinnerungskulturszene.
4: Mein Name ist Anna, ich bin Schriftstellerin und freie Journalistin. Ich bin Kärntner Slowenin und arbeite viel zum Thema Minderheiten, Volksgruppen und auch Erinnerungskultur in Kärnten und Koroška und auch weiter.
2: Ihr habt es ja vorher schon kurz erwähnt, also ihr seid beide Teil bei der Ausstellung Partisanke Art. Könnt ihr da ein bisschen was zu der Ausstellung erzählen und auch zu eurem Beitrag?
4: Vielleicht kurz zur Ausstellung. Also die ist ja eingebettet in ein größeres Forschungsprojekt, das das gleichnamige Kollektiv Partisanke Art auch durchführt und auch eine Anthologie, eine wissenschaftliche, die aus diesem Forschungsprojekt entstanden ist. Und im Prinzip beschäftigen sich all diese Dinge mit dem Thema des künstlerischen Widerstands oder Widerstand als Kunst und mit der wichtigen Rolle, die Partisaninnen in diesem Kontext gespielt haben. Also es gab ja in Jugoslawien, in Österreich, also vor allem in Kärnten-Koroška, ja rund 2 Millionen Frauen, die sich dem Partisaninnenwiderstand angeschlossen haben und die dort in verschiedenen Rollen aktiv waren. Also von jetzt Sanitäterinnen, KämpferInnen, dann auch Kurierinnen, aber eben auch als Künstlerinnen. Und diese Kunst war eben Widerstand in sich. Das ist unter sehr prekären Bedingungen entstanden, eben im Krieg eigentlich. Und hatte eben einerseits diesen Widerstand als Inhalt, aber auch die Befreiung als Inhalt und war aber auch eine eigene emanzipatorische Praxis. Bei der Partisaninnenkunst waren also einerseits auch wirklich Avantgardistinnen aktiv, aber dann auch einfach Analphabetinnen, die sich dann durch die Kunst etwas Neues erarbeitet haben, also durch die Zusammenarbeit auch mit anderen Partisaninnen und die dort einfach eine andere Bildung genossen und politisiert wurden. Und Partisaninnenkunst umfasst einfach unglaublich viel. Also diese Frauen haben von Text über Lied, über irgendwie bildnerische Arbeiten bis hin zur Literatur alles gemacht. Alles in Zeichen der Gleichberechtigung, der Emanzipation, der Befreiung. Und was diese Ausstellung auch noch herausarbeitet und was sie auch irgendwie so sehr interessant macht, ist, dass sie einen sehr breiten Begriff von Partisaninnenkunst hat, und zwar, dass auch KünstlerInnen, die in der Tradition der Partisaninnen arbeiten, mit eingeschlossen werden. Also da positionieren Elsa und ich uns auch, weil wir ja nach 1945 geboren wurden, obviously, und werden aber mit in die Ausstellung genommen, und es wird einfach gezeigt, was diese Tradition auch und dieses Erbe, das die Partisaninnen uns hinterlassen haben, noch immer macht, dass es immer noch nachwirkt, dass wir noch immer daran arbeiten, eben Befreiung, Gleichberechtigung zu erwirken. Und zu meinem Beitrag kurz, ich habe in der Ausstellung zwei Puppen, also zwei Figuren. Eines ist eine wirklich Partisanenpuppe namens Martin, das ist eine Tischpuppe, die durch ein Stabsystem geführt wird. Sein Kopf ist dem Triglau nachempfunden und er trägt auch genähte Kleidung, die so einem klassischen Partisanen-Outfit auch nachempfunden ist. Und dann die zweite Puppe ist ein Kopf, ein Nazi-Kopf, und zwar ein Nazi-Zombie, der eigentlich ein Teil war einer größeren Puppe, einer lebensgroßen Puppe, die 1,50 war und drei Köpfe eigentlich hatte, die austauschbar waren oder aber auch gleichzeitig bespielbar waren mit diesem Körper. Und das ist alles aus der Produktion Berschmann-Prozess, die eine Bearbeitung des Textes von Tina Leisch war, der ausgearbeitet wurde aus den Prozessakten, die nach dem Massaker am Berschmannhof entstanden, also an den verschiedenen Gerichten. Und wir haben dieses Stück vor einigen Jahren inszeniert und dort auch diese Puppen verwendet und durften sie jetzt auch glücklicherweise hier in der Partisanke Art Ausstellung zeigen.
3: Mein Ausstellungsbeitrag sind zwei Comicreihen. Die erste Comicreihe ist schon ein bisschen älter, die wurde schon in Hamburg mal gezeigt im Rahmen von Duhovi Opora, also Widerstandsgeister, das in der Zusammenarbeit mit der HFPK Hamburg erarbeitet worden ist. Und das ist eine Reihe von Porträts von Menschen um das Berschmann-Museum, also ArbeiterInnen, NachbarInnen, Bäuerinnen und der Hausmeister, und Gespräche mit den Personen, also vier Einzelporträts, und sie haben alle was mit Widerstand zu tun, also Widerstand in verschiedenen Formen, zum Beispiel Widerstand in der Peripherie, was es heißt, da zu bleiben, in der Landwirtschaft zu arbeiten. Und die andere Reihe ist eine neue Reihe über den Polizeieinsatz, über die Polizeirazzia am Berschmann und die eigentlich Gefühle, die danach damit aufgetreten sind. Also ein Versuch, es ist sehr abstrakt, diese Unmacht darzustellen, diese sehr brutale Vorgehensweise und das, was davon übrig bleibt. Und das hat jetzt keinen Schluss, um irgendwie schlau draus zu werden, es zeigt einfach nur da, wie es ist.
2: Ich habe im Vorfeld ein bisschen recherchiert, also für dieses Interview, also beziehungsweise bin ich also selber so meine Auseinandersetzung quasi auch mit dem Thema irgendwie ein bisschen durchgegangen und habe so ein bisschen durchgedacht. Und ich habe irgendwann von Maya Haderlapp Der Engel des Vergessens gelesen, und dann war ich damals wirklich irgendwie ein bisschen, man dachte so, aha, okay, irgendwie krass, dass PartisanInnen nach wie vor irgendwie, also so, nicht einmal, es wird nicht einmal teilweise richtig versucht, das irgendwie wertzuschätzen. Also so, ich weiß gar nicht, wie ich sagen soll, aber es hat mich echt ein bisschen erstaunt, weil eigentlich ist es ja, könnte man es einfach als Aushängeschild nutzen. Was es ja auch teilweise gemacht wird, wenn es notwendig ist oder so. Ja, das war irgendwie ein bisschen schräg. Dann wollte ich recherchieren zu dem Buch und bin auf einer Seite gelandet, die, wie heißt sie, Berschmann Museum, die einfach rechte Propaganda macht. Und das war aber so der erste Vorschlag, der da im Internet irgendwie gekommen ist. Also das war ein bisschen eine weirde Recherche dann irgendwie, wo mir gedacht habe, zum einen, also eben so diese Thematisierung von PartisanInnen in Österreich ist krass, und auch wie wenig man teilweise mitkriegt, was für rechte Mobilisierung dagegen stattfindet. Und ich möchte jetzt nicht zu viel vorwegnehmen, weil wir werden nachher noch über die Razzia am Berschmannhof reden, was ja auch ein krasses Zeichen war von, okay, da gibt es massive Gegenwehr quasi dagegen, dass da irgendwie ein antifaschistischer Ort ist und auch ein Ort, der an Kärnten und SlowenInnen gekoppelt ist. Und ich finde, das kriegt man im restlichen Österreich oft gar nicht so richtig arg mit oder irgendwie ist das Thema so wenig da. Was mich jetzt interessieren wird, wäre von eurer Seite, wie ihr das seht. Also wie erlebt ihr die Thematisierung von PartisanInnen beziehungsweise der Geschichte davon in Österreich?
3: Also das mit der Webseite beschreibt eigentlich die prekäre Situation Kärnten-Koroschka sehr gut. Also dass man erst diesem Deutschnationalen begegnet und diese rechten Theorien hört. Und so ist auch die Erinnerungskultur sehr stark. Also es ist nicht im kollektiven Gedächtnis und das wird extrem verteufelt. Und das ist immer ja, aber. Und das ist aber ja, aber die Partisanen haben auch wen umgebracht. Und es ist extrem leicht, das zu ignorieren. Ich habe es auch sehr lange ignoriert, obwohl ich Slowenisch gelernt habe in der Schule. Also ich bin schon Kärntner Slowenin, aber ich bin dabei, die Sprache zu lernen, weil ich nicht mit der Sprache aufgewachsen bin. Und es ist mir extrem leicht gefallen, das zu ignorieren, obwohl ich Slowenisch als Schriftsprache gelernt habe. Aber vielleicht dazu später nochmal mehr, nochmal auf Partisanien zurückzukommen. Die Leute tun so, als wäre Antifaschismus nicht in der Verfassung. Der Widerstand, der ums Perschmann-Museum stattgefunden hat, der in Bad Eisenkappel und Schlesener Kappler Bela stattgefunden hat, war der massivste bewaffnete Widerstand auf Boden des ehemaligen Deutschen Reiches. Und diesem Widerstand ist es zu verdanken, in der Moskauer Friedensdeklaration, dass Österreich seine Unabhängigkeit und seine Eigenstaatlichkeit wiederhalten konnte und dass Österreich sie im Endeffekt so lange als Opfer darstellen konnte. Und das wissen extrem wenige. Ich wusste es selber sehr lange nicht. Und es ist erschreckend, mit wie viel Angst Leute vor Antifaschismus haben, wenn sie gleichzeitig dem Österreich zu verdanken haben. Und genau, das generelle Problem von Erinnerungskultur in Kärnten-Koroschka ist dieses Wegschieben, dass man nicht zum Perschmann geht, besuchen, weil das ist irgendwie zu nah, sondern halt andere Erinnerungsorte anschaut, die in Deutschland sind. Damit sind die Deutschen die Bösen, aber nicht wir Österreicher. Und das ist das Problem, was Kärnten-Koroschka hat mit ganz, ganz vielen Sachen. Es steht auch nicht in den Schulbüchern. Es ist, wenn man in den Schulbüchern, man befasst sich 2 Jahre lang mit dem Zweiten Weltkrieg als Schwerpunkt und selbst wenn man auf eine Schule geht, die sogar Slowenisch anbietet, lernt man nicht über die Bedeutung des Partisanenwiderstands. Das steht nicht mal in Fußnoten.
4: Ja, ich bin also da ganz bei Elsa. Ich glaube, ich würde nur ergänzen ein bisschen und zwar, es ist in Österreich ja generell, dieser Opfermythos war ja so lange prävalent, aber in Kärnten hatten wir halt oder haben wir auch noch eine verschärfte Version dessen, weil in Kärnten sagt man, ja, wir sind ein zweifaches Opfer geworden, zuerst des Nationalsozialismus und dann der Partisaninnen, also ganz am Ende, ganz Opfer, urarm. Und das stört natürlich dann, wenn eine Anerkennung, eine Aufarbeitung, eine wissenschaftliche Betrachtung des Partisaninnenwiderstands kommt, die dann sagt, das waren Befreier, das war eine emanzipatorische Bewegung, das war eine Bewegung, die sich gegen den Nationalsozialismus gewendet hat auch. Und eigentlich waren das auch oftmals Helden und Heldinnen. Und das stört das Narrativ natürlich dann, wenn man nicht Opfer von Heldinnen geworden ist oder nicht Opfer von Befreiern geworden ist, sondern wo positioniert sich Kärnten-Koroschka dann eigentlich? Das zweite Narrativ, das sehr oft prävalent ist, ist, dass die KärntnerInnen, und das ist mit dem verbunden, aber ein bisschen anders, nicht nur Opfer, sondern Helden selbst waren, weil sie haben ja nur Kärnten verteidigen müssen. Und das hatte wenig mit einer nationalsozialistischen Ideologie zu tun, sondern sie mussten den Slawen abwehren. Und das verbindet sich eben auch mit diesem sehr identitätsstiftenden Mythos des Abwehrkampfes, wo rund um 1920 eben der Slave wieder abgewehrt werden musste, um irgendwie den Österreich und Kärnten vor allem auch das Territorium zu erhalten. Also das ist praktisch diese Wiederkehr dieses Mythos dann auch irgendwo. Und es gibt ja auch diesen bekannten Spruch, Deutschland durften wir nicht sagen, Österreich wollten wir nicht sagen, deswegen haben wir Kärnten gesagt. Also das ist auch in dieser Linie dann irgendwo. Und das dritte ist auch dann, wenn die Partisaninnen eine Widerstandskraft waren, zu der unter anderem sich viele Kärntner Sloweninnen auch gewendet haben, in den Wald gegangen sind, in den Widerstand gegangen sind gegen dieses oppressive System, gegen den Nationalsozialismus, dann hat das ja ein Angebot gegeben. Es hat ein widerständiges Angebot gegeben, wo man sich positionieren konnte gegen den Nationalsozialismus. Ein Großteil der Bevölkerung hat dann dieses Angebot nicht angenommen, sondern ist passiv geblieben, hat sich dem Nationalsozialismus unterworfen, hat mitgemacht. Und wenn wir das dann wirklich ernst nehmen und sehen, es hat Widerständige gegeben, es hat Leute gegeben, die sich dagegen aufgelehnt haben, die sich erfolgreich dagegen aufgelehnt haben, dann gibt es diese stumme Masse nicht mehr, sondern es gibt nur noch MittäterInnen. Und das ist ein Problem für eine Allgemeinbevölkerung, die zu einem Großteil aus MittäterInnen besteht und sich dann nicht mehr auf Bequemlichkeit und auf Passivität ausreden kann. Und das ist natürlich unangenehm und das wollen die Leute nicht, weil niemand möchte gern Täter sein. Und das ist, also ich glaube, das ist, sind einige Punkte, die halt die Anerkennung dieses Widerstandes halt sehr in Straucheln bringen. Und ein letztes Ding ist einfach der gute alte antislawische Rassismus. Es gibt nach wie vor sehr tiefgehende antislawische Ressentiments in Österreich, antislawenische Ressentiments spezifisch in Kärnten-Koroschka, die halt unsere Strukturen, unsere Institutionen durchziehen. Und man möchte nicht in der Schuld der Slawen stehen, weil das ist es nun einmal, wenn wir das rot-weiß-rote Buch heranziehen und sehen, Österreich musste beweisen, dass sie Widerstand geleistet haben. Sie haben die Kärntner Slowenen als Beispiel genommen, sie haben die Souveränität zurückerlangt. Und man möchte eben auch nicht sich mit den Slawinnen befassen, weil diese Ideologie, dass Slawinnen Untermenschen sind, die unter Nazi-Österreich und Nazi-Deutschland extrem prävalent war, hält sich halt teilweise noch immer in kleinen Gesten, in Vorurteilen, in Institutionen, in Strukturen. Und das ist halt, das sind Sachen, die unser Geschichtsbild noch immer prägen, die unsere gesellschaftliche Kommunikation, unser Zusammenleben noch immer prägen und die vor allem auch die Minderheitenpolitik in Österreich noch immer stark prägen.
3: Es ist auch wichtig, die Verbindung herzustellen zwischen PartisanInnen und der kärntnerslowenischen Volksgruppe und zu betonen, dass der Widerstand größtenteils getragen worden ist von der Volksgruppe. Und deswegen werden auch jetzt, also zumindest meine Antworten, das viel gemischt mit, was hat Slowenisch mit dem Widerstand zu tun. Das ist genau das Gleiche ist. In dieser aktiven Form von Leuten, die aktiv in Widerstand gegangen sind, aber auch extrem in dieser passiven Form, also extrem in der dieses Netzwerk des Widerstandes, das ja auch, wenn wir zum Museum nochmal kommen, zum Perschmann, das ja auch der Perschmann gespielt hat. Also diese Unterstützung der Zivilbevölkerung, dass der Widerstand an sich ja sehr lokal war und sehr bäuerlich geprägt und sehr katholisch. Und dieses Netzwerk war an Leuten, die man ja gekannt hat. Also es war ja nicht irgendjemand, sondern es war die Leute, die man gekannt hat. Und das hat sich auch zusammengemischt, also das hat sich auch gemischt mit dem Widerstand aus Jugoslawien. Und so ist er entstanden, aus verschiedenen Motivationen, mit aber einem gemeinsamen Ziel, eben Nationalsozialismus zu beenden.
4: Genau, also weil du den Kärntner slowenischen Widerstand spezifisch angesprochen hast, du hast total recht, das war total gemischt. Und vielleicht noch, um eine Motivation hervorzuheben, also eine große Welle von Leuten, die dann in den Wald, in den Widerstand gegangen ist, haben das gemacht, weil die Kärntner Sloweninnen eine Opfergruppe wurden. Weil Leute deportiert wurden, also im April 1942, weil man gesehen hat, also das nationalsozialistische Österreich, das Reich, möchte die Kärntner Sloweninnen ausrotten, auslöschen. Plötzlich waren ganze Familien, Nachbarn in Arbeitslagern, in Konzentrationslagern und man hat gewusst, okay, wir können alle die Nächsten sein. Also es hat ja auch sehr genau gehaltene Listen gegeben und das Einzige, was fürs Überleben eigentlich auch übrig blieb, war entweder eigentlich nur Widerstand zu leisten. Also es gab keine andere Option, wenn man sich seines Lebens anhalten wollte praktisch. Und ich glaube, das ist auch vielleicht ein bisschen, das intensiviert einfach die Situation der Kärntner Sloweninnen, weil es waren halt oft nicht ideologische Motivationen, die sie in den Widerstand getrieben haben, sondern es ging ums blanke Überleben, es ging um die Familie, es ging einfach auch um die Sprache, die ja schon von Beginn an verboten wurde, die Vereine wurden verboten. Also das slowenische Leben in Kärnten-Koroschka wurde ja von Nazi, also vom Reich einfach ausgelöscht, von Anfang an praktisch. Aber da ging es jetzt dann noch um die Menschen und irgendwann musst du halt den Schlussstrich irgendwo ziehen und dich wehren anfangen.

0: Hallo zurück zum anarchistischen Radio. Ihr hört heute ein Interview mit zwei Personen, die bei der Ausstellung Partisanke Art, die Kunst des weiblichen Widerstands in Jugoslawien und Kärnten beteiligt sind. Im vorigen Teil haben wir ein bisschen über die Gedenkkultur in Österreich und die Stellung von PartisanInnen gesprochen. Und jetzt geht es darum, um den Perschmannhof und auch um die Razzia, die im Juli 2025 stattgefunden hat. Viel Spaß damit! Es ist ja jetzt schon ein paar Mal der Name Perschmannhof gefallen. Also was ich auch ein bisschen geschaut habe, habt ihr beide irgendwie Texte auch dazu geschrieben, beziehungsweise hast du jetzt auch schon erzählt, dass du diesen Comic halt auch zu dieser Razzia gemacht hast. Auf das wäre nämlich meine nächste Frage. Das war letztes Jahr, also fast vor einem Jahr jetzt, dass da diese massive Polizeirazzia war während dem Antifa-Camp beim Perschmannhof, also mit wirklich krassen Mitteln. Da war ja Hubschrauber mit dabei, Hundestaffel und Leuten am Boden fixieren und extrem gewaltvoll. Genau, ich wollte euch mal fragen, wie ihr das erlebt habt, wie die Auseinandersetzung danach damit gewesen ist. Nämlich auch da das Gefühl, also das war ein riesiger Aufschrei, wie das damals passiert ist. Und dann ist aber das ist bei so vielen Sachen so, dann vergeht ein bisschen Zeit und dann ist so, wie ist das jetzt weitergegangen, wie schaut das jetzt wieder aus? Und jetzt ist ja schon bald quasi das nächste Camp, also gibt schon eben so den Aufruf zum Registrieren. Und ich wollte mal fragen, was da der neueste Stand ist und damals, wie es euch gegangen ist damit.
1: Ich war anwesend an dem Tag der Razzia, war Arbeiterin des Museums und ich habe auch so beim Camp teilgenommen. Und es war extrem erschreckend und extrem brutal und ich habe noch nie so eine Aggression erlebt. Also auch Polizeigewalt begegnet mir nicht oft. Ich bin weiß, ich begegnet so eine aggressive Repression nicht so direkt. Und das war das erste Mal, dass ich das so erlebt habe, dass wirklich, also so wird noch nie mit mir umgegangen. Dass man so übersehen wird, dass man so angeschrien wird, dass man so bedroht wird. Also ich stand vor dem Einsatzleiter quasi, der die Hand auf der Waffe hat und es angeschrien hat und sich im Museum eingesperrt hat. Und es war auch so eine skurrile, also so skurrile Momente. Es waren BesucherInnen da, die das Museum eigentlich besuchen wollten. Und ich war so, ja, ich kann sie nicht reinlassen, weil der Einsatzleiter hat sich im Museum eingesperrt und ignoriert das, wer wir sind und dass nachgerufen wird, dass das nicht erlaubt ist. Und das war so massiv, dass wir, also das ist wirklich ja, extrem absurd, weil mit dem Hubschrauber dann gekommen ist, mit der Hundestaffel, mit dieser absoluten, absichtlichen Angstmache und Einschüchterung. Und ich glaube,

0: die entsprechende Finanzierung, damit umgehen zu können. Und auch als Vermittlerin fällt es mir manchmal schwer, dem zu begegnen, weil es jetzt einfach Teil des Museums ist. Und wir haben nie danach gefragt. Also es waren auch Leute, die eben raufkommen und nach der Razzia fragen. Und mittlerweile ist es so schon Teil der Identität des Museums. Und das stört mich auch sehr, dass es Teil davon ist. Und gleichzeitig beschreibt die Lage in Kern-Koruschka sehr gut. Also diese Anfeindung von Antifaschismus und der Angriff auf die Volksgruppe. Und beschreibt es in einem Satz, warum die Lage immer noch nicht okay ist. Weil oft sind Leute von außen so, okay, ja, aber warum ist es so ein Problem, slowenisch zu reden? Und dann bin ich so, ja, genau das. Genau hiermit kann ich es beweisen, wie die Lage ist und dass das durchgeht in Kern-Koruschka und in Österreich und dass immer noch keine Entschuldigungen da sind, dass die Forderungen des Kommissionsberichts noch nicht so umgesetzt worden sind. Es wird daran gearbeitet, aber wie lange das dauert und wie extrem viel Gegenwind wir auch bekommen, zeigt, wie schlimm diese Situation ist. Und auf die Forderung nochmal einzugehen, es fand jetzt die erste Schulung am Perschmannhof statt für Sensibilisierung an Gedenkstätten für PolizistInnen. Genau, also sowas kommt dann raus, weil man merkt, okay, das haben sie sich wahrscheinlich nicht vorgestellt, wenn sie jetzt raufkommen mit ihrer Machtdemonstration, dass es darin endet. In komischer Weise hat mir der Einsatz sogar eine Hoffnung auf Kern-Koruschka und auf die Zukunft von Erinnerungskultur dort gegeben, weil ich gemerkt habe, es ist den Leuten nicht egal, sondern es war ein extremer Aufschrei, eine extreme Verletztheit. Also in unserer Generation, aber auch in unserer Elterngeneration und Großelterngeneration, die einfach selber diese extrem antislawische Stimmung mitgekriegt haben, die 70er in Ortstafelstreit mitbekommen haben, die Haider mitbekommen haben, die ganzen Verletzungen der Nachkriegszeit alle miterlebt haben. Man hat gemerkt, wie weh das Leuten tut, die nicht anwesend waren und wie sehr das Familien betrifft, wo ich weiß, die hatten Deportationen in der Familie, die hatten die und die Themen in der Familie. Und sogar in meiner Familie hat es auch Wunden aufgerissen, wo man gemerkt hat, das ist einfach ein Ort der Sprache. Für mich ist es der Ort, wo ich am besten Slowenisch rede und wie sehr das dann mit meiner eigenen Sprache zu tun haben kann, wenn man auf einmal so eingeschüchtert wird und so extrem bedroht wird. Vielleicht nochmal kurz zur Razzia. Also es war auch danach die Woche, ich glaube, ich bin dieser Woche 10 Jahre gealtert, weil wir noch am Perschmann oben waren und aufgeräumt haben. Wir haben wirklich nach Hilfe gefragt, ob uns Leute helfen können, aufzuräumen, weil wir so erschöpft waren und vor allem emotional erschöpft. Also jede paar Minuten ist jemand emotional zusammengebrochen, hat angefangen zu weinen, eine Panikattacke gekriegt. Also wirklich extrem, extrem emotional und ich habe noch nie so viele Freundinnen von mir in so einem Tiefpunkt erlebt. Und wir mussten gleichzeitig funktionieren. Also wir haben uns gegenseitig, wir haben halt ganz viel Anrufe entgegengenommen, ganz viel dieses politisch irgendwie agieren müssen und reagieren auf die und die Einladung. Und wie gehen wir damit um? Und wie gehen wir damit in die Presse? Und wie gehen wir mit dieser extremen Aufmerksamkeit um? Und gleichzeitig mussten wir auch schauen, okay, wir müssen jetzt einfach essen, weil man, wenn man den ganzen Tag Stress hat, isst man nicht. Und dann muss man seinen FreundInnen Teller mit Essen in die Hand drücken, weil sie es sonst nicht machen. Und das war ganz viel in dieser Form, dass wir danach im Perschmann schon darauf achten mussten, dass wir uns irgendwie gegenseitig unterstützen, um irgendwie diese Woche zu schaffen.
1: Ich würde nur noch ein bisschen ergänzen. Also ich habe es dann vor allem journalistisch nachbearbeitet, aber habe auch, also so wie Elsa erzählt hat, ich glaube, diese Razzia am Perschmannhof war für die ganze Volksgruppe einfach ein riesiger Schock und halt vor allem eine unglaubliche Retraumatisierung, weil eine Gruppe, die halt aufgrund ihrer ethnischen Merkmale und ihrer Sprache verfolgt wurde und immer wieder auch von Polizeigewalt betroffen war und auch eben vom, wie Elsa schon gesagt hat, vom Ortstafelsturm, von den Deportationen generell, von struktureller und institutioneller Gewalt, dass dann so etwas passiert und auch noch an einem Gedenkort, an einem der zentralen Gedenkorte der slowenischen Minderheit, ist einfach unglaublich. Also das wäre auch an keinem anderen Gedenkort möglich gewesen. Es ist einfach, weil die Schwelle bei Kärntner Sloweninnen so niedrig ist. Also das ist den Amtshabern anscheinend einfach egal. Da gibt es keine Scham mehr, keine Schranken mehr. Da kommt man mit der kompletten Kraft der Polizei an. Und es ist natürlich auch doppelt schlimm, weil das ja ein Ort ist, wo eine Polizeieinheit ein Massaker ausgelöst hat und eine Gruppe, die total sensibilisiert ist auf dieses Thema, weil sie sich die ganze Woche an diesem Ort befunden hat und halt sich damit beschäftigt hat, bei der kommen natürlich bei so einem Einsatz dann Bilder hoch, die sich überlagern. Und das ist eine so große auch Ungeheuerlichkeit, dass man das zu

0: zulässt. Also das ist einfach nicht tragbar. Und für die Volksgruppe generell, wir haben transgenerationales Trauma in den Familien, wir haben ein kollektives Trauma, das ist durchgegangen. Die Leute haben eben, wie Elsa erzählt hat, also am Berschmannhof, aber auch in den Häusern, Panikattacken gekriegt, zu zittern angefangen. Man ruft sich an, es geht wieder los, es geht wieder los. Also da kommen Sachen hoch, wo die Polizei das wahrscheinlich nicht einmal andenkt. Aber es ist natürlich gut gewesen für die gesamte Volksgruppe zu sehen, dass es eine Solidarität gibt, dass es eine solidarische Gesellschaft auch gibt. Also was hier mobilisiert wurde, ist wirklich unglaublich, weil das bei Minderheitenangelegenheiten nicht üblich ist. Wenn es um Probleme der Minderheit geht, dann bleibt die Minderheit meistens auf sich selber sitzen und muss irgendwie sehr viel Lobbyarbeit machen, muss irgendwie selbst versuchen, zumindest auch die eigenen Angehörigen der Volksgruppe zu mobilisieren, damit man irgendwie einen Fortschritt hat oder damit man mit seinen Anliegen irgendwo ankommt. Also, dass das wirklich ein internationales Publikum auch erreicht hat, das ist eigentlich ein Ausnahmefall. Und da hat sich auch der Staat Slowenien sehr gut bewiesen. Also die sind eingetreten, haben eine diplomatische Note auch hinterlassen, was auch nicht immer so war. Also da ist viel losgetreten worden einfach. Und vielleicht jetzt in der Nachbearbeitung, also Ende Juli soll ja der Zwischenbericht kommen, inwieweit die Empfehlungen der Expertinnenkommission des Innenministeriums durchgeführt worden sind. Da werden wir sehen, was nun geschehen ist. Also es wurden ja auch Beschwerden eingereicht, einer Beschwerde seitens des Antifa-Camps. Einer Beschwerdeführerin wurde bereits Recht gegeben. Man erwartet, dass den anderen zwei wahrscheinlich auch Recht gegeben wird. Und das Problem in Österreich ist halt, dass alles extrem langsam läuft. Die Justiz ist langsam. Diese ganzen Prozesse dauern halt sehr lange. Und das macht aber einen großen Schaden, weil natürlich die Verantwortlichen deswegen nicht wirklich aus ihren Positionen gehoben werden, sondern sie haben noch immer sehr viel Spielraum, sehr viel Macht. Und das schadet nicht nur den Betroffenen, sondern schadet der gesamten Gesellschaft, weil es wird kein Ende gesetzt, wirklich. Es werden keine Konsequenzen gezogen, sondern alles hängt so in der Luft. Und natürlich besteht jetzt eine große Hoffnung, dass wenn diese Prozesse nun abgeschlossen werden und dann auch die weiteren Gerichtsprozesse angestoßen werden, dass zumindest die Verantwortlichen irgendwie zu Konsequenzen kommen, dass da irgendwas passiert. Aber wir hängen, man wartet. Und ich glaube, das ist einfach ein großes Problem, weil das ist ein großes Problem sowohl bei der Perschmann-Razzia, aber es ist auch ein großes Problem generell in der Volksgruppenpolitik, dass nichts weitergeht und man im Prinzip wartet, dass die Aufmerksamkeit verschwindet. Aber die Aufmerksamkeit kann schon schwinden, aber halt der Schmerz und die Probleme verschwinden halt nicht. Und auf dem bleiben halt dann vor allem die Betroffenen sitzen und die Volksgruppe sitzen. Und das ist halt nicht gut.
1: Mir ist noch eine Situation eingefallen. Genau, es war so eine Situation beim Einsatz, dass ich zu zwei Polizisten gegangen bin und gefragt habe, wisst ihr, wo ihr euch befindet? Und sie waren so, ja, kennen wir das Museum. Und dann habe ich sie gefragt, ja, schämt ihr euch nicht? Und sie haben das Gefühl so weitergegeben. Also sie haben gesagt, frag unseren Einsatzleiter. Und ich sage, der ist gerade im Haus, den kann ich gerade nicht erreichen. Aber so diese Abgabe von Verantwortung hat mich auch so erschreckt. Also, dass ich schon gesehen habe, es ist Leuten irgendwo unangenehm wahrscheinlich, aber viele haben so getan, als wären nicht sie, die gerade Gewalt ausüben. Und es war auch so eine Situation, wo ich mir gedacht habe, das kann doch nicht sein, dass das so an ihnen vorbeigeht, dass das eine Gedenkstätte ist. Und sie wissen ganz genau, wo sie sich befinden. Also der Einsatzleiter stand auch vor dem Bild, vor einem gemalten Bild der damals Erschossenen, die von der Polizeieinheit ermordet worden sind am Perschmann damals. Und natürlich sollte man nicht diesen Vergleich ziehen, das wollen wir auch nicht machen, auch als Museum nicht. Aber es ist wichtig, das zu betonen, um auf diesen Umgang hinzuweisen. Und dass das schon Bilder sind, die sich einem einprägen. Also wie man damit umgehen kann, dass das einfach überhaupt nicht geht.
2: Ja, es ist schon einfach krass. Und ich finde aber auch, also eben so in Bezug auf Polizeigewalt, eben so diesen Dialog, das ist verloren halt einfach, oder? Also die führen einfach, also die sind so distanziert oder so abstrahieren das Ganze so extrem, dass sie ihre eigene Verantwortung als Mensch komplett aufgeben und sie machen das, was ihnen befohlen ist und voll. Aber ich finde es voll spannend, dass du auch gesagt hast, so, dass da jetzt mehr Aufmerksamkeit auf dem Perschmannhof ist und also so, dass er jetzt eigentlich viel bekannter ist als davor. Also das ist irgendwie ziemlich spannend und auch ziemlich hart, dass es halt sowas braucht irgendwie, damit es da mehr Aufmerksamkeit hinkommt. Muss aber auch sagen, also so ein bisschen, wenn ich euch so zuhört, denke ich mir so, okay, diese Polizeischulung, dieses Sensibilisieren, Versuchen und keine Ahnung was. Ich habe halt keine Hoffnung in die Polizei. Ich finde, die gehört weg. Genauso wie der Staat. Und solche Prozesse, ja, Also man muss sich in dem Rahmen bewegen, in dem man halt gerade ist, halt irgendwie voll und schauen, wie man da machen kann. Aber ja, es ist jetzt schon ein paar Mal gekommen, also auch, weil die Themen halt einfach auch so verwoben sind miteinander. Und meine letzte Frage wäre, wie ihr die Situation, also habt beide einen Kärnten-Bezug, wie ihr die Situation von Kärntner SlowenInnen in Kärnten, Koroška einschätzt oder wie ihr das so erlebt. Wie nehmt ihr das so wahr?
1: Es gibt einige Probleme. Also zum einen ist die Sprache einfach sehr distant. Zum Beispiel, ich aufgewachsen bin mit der Sprache, ist schon, dass mein Vater keiner Slowenisch ist und ich immer wusste, es existiert, aber ich habe mich selber nicht so angesehen. Und ich bin ohne die Sprache aufgewachsen und ich habe es in der Volksschule gelernt, aber ich wusste dann so, ich kenne die Waldtiere in- und auswendig, aber ich weiß nicht, wie der Ort auf Slowenisch heißt, wo ich aufgewachsen bin. Also es fehlt der direkte Bezug und es wird als Schriftsprache gehandhabt, es wird als Slowenisches woanders gehandhabt und man hat den Unterricht als Zusatzaufgabe und nachmittags. Und als Kind wird es einem so, also es ist ganz anders, wie wenn man sich wirklich bewusst damit beschäftigt. Oder man lernt Slowenisch und danach geht man 10. Oktober feiern. Also das sind Sachen, wenn nicht in Kontext gesetzt und es wird so distant gehandhabt, weil es so getan wird, als wäre Slowenisch keine Landessprache. Genau, und das zweite große Problem ist, dass es so getan wird, als würde das Slowenische nicht existieren oder als wäre es nicht Teil von einem. Also ich glaube, ganz viele KärntnerInnen sind einfach selber in irgendeiner Form Kärntner Slowenisch oder haben das in der Familie und sagen aber von sich, na, ich bin nicht Kärntner Slowenisch, aber ja, meine Oma hat schon Slowenisch geredet. Oder man heißt mit Nachnamen Schuschnik mit SCH und Doppel-G, was ein verdeutschter Name ist. Oder die deutsche Tante fängt auf einmal an, im Sterbebett Slowenisch zu reden. Also es ist in Familien da, weil einfach die Minderheit, meine Mehrheit war und so groß war, dass wirklich ein Drittel Kärnten Slowenisch gesprochen hat. Also von der zweisprachigen Region Kärnten, Koroškas, waren das 80%. Und damit hat fast jeder, würde ich sagen, irgendwo einen slowenischen Bezug. Und ganz viele Leute tun so, als würde sie es nicht angehen, als würde sie das nicht betreffen. Ja, es ist ganz viel Eigeninitiative, wenn man sich damit befassen will. Also ich habe es auch lange ignoriert. Und jetzt hole ich es nach und lerne die Sprache und ich finde es extrem schwer, jetzt die Sprache zu lernen und auch die Dialekte zu lernen und irgendwie mit meinem Freundinnenkreis halt mitzukommen, die sehr gerne slowenisch sind. Und gleichzeitig bin ich traurig um das, was ich verloren habe, weil den Dialekt von meinen Großeltern werde ich nicht mehr lernen können. Und die Situation ist sehr, ja, prekär. Also es ist ähnlich wie auch die Anerkennung des Widerstandes und Partisanen ist es sehr leicht zu ignorieren, leicht wegzuschieben. Und wenn man nicht drinnen ist in der kärntner-slowenischen Szene, in Kulturvereinen, also dort, wo es so lebendig ist und auch damals schon war, also mit Vereinen, Bildung oder auch Kirche ist auch ein Beispiel, dann ist man nicht drin und dann kann man es auch ignorieren. Und wenn man drin ist, dann eröffnet sich wie so eine Welt an Möglichkeiten und auch an Kultur, vor allem in verschiedenen Formen, wo man auf einmal merkt, wie slowenisch eigentlich alles ist. Und das ist sehr aktuell. Also die Germanisierung hat nie wirklich aufgehört. Das ist immer noch brandaktuell, was alles passiert. Und der größte Rückgang der Sprache war ja trotzdem in der Zweiten Republik. Also der größte Rückgang ist trotzdem danach stattgefunden mit den ganzen Gefühlen, die man alle verbindet mit Slowenisch sprechen, die zum Beispiel in meiner Familie schuld dran sind, warum ich nicht mit der Sprache aufgewachsen bin. Das ist, wenn man Scham fühlt, die Sprache zu sprechen, wenn man Angst fühlt, wenn man Diskriminierung begegnet, die echt unsere Generation direkt abgekriegt hat, auch wenn man denkt, dass das nicht mehr oder vielleicht denken könnte, dass das nicht mehr Teil ist, kenne ich Geschichten von Kindern, die irgendwie angeschrien werden, dass sie Deutsch sprechen sollen. Und so Sachen, die einfach immer noch so stark da sind, wo jeder sich irgendwas anderen Teilen Österreichs denkt, was ist bei euch da los in Kärnten? Und in Kärnten ist ja das so, ja, das ist genau die Situation. Und auch dieses Festhalten an deutschen Sachen, also am 10. Oktober und an den in dieser, dass das Deutsche das Normale sein soll und so, also dieses extreme Festhalten an Tradition und an dem nicht drüber reden. Also ich sage, das kellnerische Goschenhalten ist so dieses, ja, man muss ja nicht drüber reden, wir sollen nicht über unschöne Dinge reden, wir sollten das irgendwie jetzt nicht streiten, sondern seid doch einfach froh, dass ihr jetzt die Sprache sprechen könnt und das ist genau das, was falsch läuft. Also man, während unsere Rechte uns nicht gegeben werden, die wir haben und die verankert sind und die nicht umgesetzt sind und während man immer noch der Sprache so extrem negativ begegnet. Also es ist so dieses ganz oberflächlich Brave, was im Kern Kurusche extrem anstrengend ist und gleichzeitig ganz, ganz tief antislawische, antislowenische, das überall ist. Aber genauso ist auch das Slowenische, eigentlich existiert es überall und das ist nicht zu ignorieren, theoretisch. Oder ich weiß nicht, wie man das gut in Worte fassen kann, aber eigentlich. Wenn man ehrlich mit sich selber ist, ist man irgendwo im Endeffekt Kärntner Slowenisch. In Kärnten, Kruschka.
0: Also so, ich glaube, das ist halt eigentlich das Problem, das wir in ganz Österreich haben. In Kärnten wie immer ein bisschen speziell. Aber also das ist ja generell so, dass die Allgemeinbevölkerung eigentlich sehr wenig darüber weiß, was für andere Gruppen noch in Österreich leben und also auch wie sie Österreich geprägt haben. Also wir haben ja 6 Volksgruppen in Österreich seit dem Anfang der Zweiten Republik anerkannt und immer wieder anerkannt eben. Und nicht nur, wir haben auch andere Minderheiten, die heute autochthon sind. Wir haben neue Minderheiten, die diese Gesellschaft und diesen Staat einfach mitprägen und mitgestalten und die einfach in das dominante Narrativ nicht eingebunden werden. Weil das dominante Narrativ in Österreich ist eben deutsch, ist katholisch, ist weiß und blendet alles andere aus. Egal wie geschichtlich relevant es ist, egal wie präsent es ist, egal wie real es ist, es wird halt immer nur der Scheinwerfer auf diese Mehrheit gelegt, die aber eigentlich eine sehr enge Gruppe ist. Und in Kärnten, Kuruska, haben wir halt das gleiche Problem und dort, wie Elsa schon gesagt hat, wirkt halt diese Assimilationspolitik einfach noch immer sehr stark weiter. Also das haben wir seit über 100 Jahren, den Höhepunkt der antislowenischen Gewalt und der Assimilations- und Germanisierungspolitik haben wir natürlich im Zweiten Weltkrieg gehabt, aber es gibt immer wieder Vorfälle und es gibt einfach die Struktur, auf die hier weiterwirkt. Also es ist die Minderheitenpolitik in Kärnten-Koroschka und in Österreich ist nicht darauf aus, dass es ein gleichberechtigtes Leben gibt, wo die Volksgruppen, wenn wir jetzt mal die rechtlich am besten gestellten Minderheiten nehmen, ihre Kultur und ihre Sprache gleichberechtigt mit der deutschen leben können. Das ist so im Volksgruppengesetz verankert, das halt extrem eng ist und auch schon unsere rechtliche Grundlage für die kroatische und slowenische Minderheit in Artikel 7 noch mehr zuschneidet. Und das ist einfach auch in der Praxis so. Also das ist nicht das Ziel der Politik, dass jetzt ein Kärntner Slowene, eine Kärntner Slowenin in Wien in ein Amt gehen könnte und Slowenisch reden könnte, obwohl das ja eigentlich das Ziel sein sollte, wenn wir jetzt wirklich gleichberechtigt sein wollen würden. Sondern das Ziel ist, dass man das immer mehr beschränkt, dass man das territorial macht, dass es nur in Kärnten ist und dass man praktisch das Minimum, das vom Staat ausgeübt werden muss, macht. Also ich möchte jetzt kurz ein rechtliches Beispiel bringen. Ich weiß, es ist ein bisschen zart immer, aber wenn wir uns schon anschauen, Artikel 7 gegen das Volksgruppengesetz, Artikel 7 ist unglaublich breit ausgelegt. Das ist eigentlich eine ziemlich gute rechtliche Grundlage. Das gibt den Kärntner Sloweninnen und den Burgenland Kroatinnen das Recht auf Amts- und Gerichtssprache, das Recht auf zweisprachige Bildung, gleichen Rechte wie andere StaatsbürgerInnen. Dann auch sowas wie das Recht auf zweisprachige topografische Aufschriften und das Recht, dass minderheitenfeindliche Organisationen verboten gehören. Das ist im Staatsvertrag von Wien. Das wurde nicht realisiert und um diese rechtliche Grundlage noch mehr zu beengen, hat man das Volksgruppengesetz gemacht, das dann nur noch auf Amtsgerichtssprache und dann ein bisschen was über die Schule schreibt und dann auch die Topografieverordnung im Verfassungsrang hat. Das heißt, sie haben ein paar Orte aufgezählt und da muss jetzt eine Ortstafel, eine zweisprachige, stehen. Obwohl der Staatsvertrag zum Beispiel sagt, wir dürften alle topografischen Zeichen, das heißt Berge, Seen, Wegweiser, Ortstafeln im zweisprachigen Gebiet zweisprachig haben. Also es sind einfach so Sachen, es sind so perfide Sachen, wo die Rechte der Volksgruppen immer mehr eingeschränkt werden und wo den anderen Volksgruppen, die später anerkannt wurden, auch weniger Rechte gegeben werden. Also das ist einfach schon sehr schwierig, dieses Verhältnis zum Staat, das Verhältnis zum Land ist genauso schwierig, weil natürlich in Kärnten-Koruszka ist es enger, es gibt noch mehr Ressentiments, es gibt noch mehr Geschichte auch, die dahinter liegt, es gibt extrem starke deutschnationale Player auch in der Politik, also von diesen ganzen deutschnationalen Vereinen, wie es jetzt der Kärntner Heimatdienst oder so ist, bis zur FPÖ auch, die halt eine auch unglaublich starke Stimme in der Minderheitenpolitik einfach sind. Und wir haben halt diese ganzen rechtlichen Probleme und dann haben wir die sozialen Probleme und dann haben wir das große Problem, und zwar, dass die aufgrund dieser Assimilationspolitik, der rechtlichen Streitereien und dieser ganzen Zermürbungsstrategie, die gegenüber der Volksgruppe einfach auch angewendet wurde. Das heißt, dass die Leute einfach müde sind, weil sie für alles kämpfen müssen, weil sie ihre Rechte nicht bekommen, weil sie einfach darauf warten, dass die Leute entweder wegsterben oder halt aufgeben, bevor irgendwie ihre Rechte realisiert werden, dass die Minderheit sich immer weiter verkleinert, dass es immer weniger Kärntner Sloweninnen gibt, dass es weniger Leute gibt, die sich zur Volksgruppe bekennen, dass es weniger Leute gibt, die Slowenisch im Alltag nutzen und die Sprache weitergeben und dass dadurch auch vor allem die Dialekte jetzt aussterben. Das heißt, wir verlieren unseren Sprachschatz, wir verlieren unsere lokale Geschichte, wir verlieren dieses unglaublich tiefe Wissen, das halt in den Dialekten eingeschlossen ist, und wir verlieren ein riesiges Stück unserer Identität. Also das ist einfach ein Wettlauf gegen die Zeit, der sehr schwer zu gewinnen ist, ohne dass jetzt wirklich harte Maßnahmen gegen das Aussterben der Volksgruppe geschaffen werden. Und diese Maßnahmen müssen eigentlich jetzt bis, sagen wir mal, 2030 passieren. Weil sonst können wir davon ausgehen, dass im Laufe von ein, zwei Generationen es keine Kärntner Sloweninnen mehr geben wird. Und ich glaube, das ist halt das große Problem, dass in Kärnten-Koruszka alle wissen und alle verschieden dazu stehen und in Österreich niemand weiß.
1: Ein Projekt, was ich im Rahmen meiner Arbeit am Perschmann gemacht habe, ist in den letzten Jahren die Karte des Widerstands, Assembly with Opora, mit meinem Kollegen Jakob Holzer. Und da haben wir die Denkmalkultur in Kärnten auch dargestellt. Also wir haben alle Orte des Widerstands und Denkmäler gezeigt und die kann man besuchen, wo die sind. Und dabei ist eben aufgefallen, die sind ganz viel, also im Partisanendenkmäler, dass die sehr abgelegen sind. Das sind an Friedhöfen, die sind in Wäldern, man muss eine Wanderung machen, um hinzugehen. Und dann hat man auf der anderen Seite die deutschnationale Denkmäler, also Kriegerdenkmäler oder Abwehrkämpferdenkmäler oder auch Denkmäler, wo NS-Funktionäre geehrt werden. Und die sind sehr stark vertreten, aber auch viel direkter zu erreichen. Also die sieht man an Straßen, wenn man vorbeifährt. Die sieht man in Klagenfurt zentral. Also es gibt auch Domplatzdenkmal, also geschichtsrevisionistische Denkmäler, die quasi Partisaninnen verteufeln. Und gleichzeitig gibt es kein Denkmal, das den Widerstand anerkennt und dem dankt. Wir haben das Partisanendenkmal, das am Perschmann ist, auf 1100 Meter Höhe und nicht ohne Auto zu erreichen. Das beschreibt die Situation ganz gut, wie es ist mit dieser Erinnerungskultur in Kärnten, was slowenische Erinnerungskultur, also keine slowenische Erinnerungskultur angeht, aber damit eigentlich auch quasi das Deutschnationale gegen das Kärntner-Slowenische, wie sehr das sichtbar ist. Und es ist extrem arg, dass auch das Perschmann-Museum das einzige Museum in Österreich ist, das sich mit dieser Geschichte befasst. Also wir sind die Einzigen, die sich, abgesehen vom Dokumentationsarchiv des österreichischen Widerstandes, das ein Teil zum Partisanenwiderstand widmet, sind wir die Einzigen, die die Geschichte der Kärntner slowenischen Volksgruppe erzählen und die Geschichte des Partisanenwiderstands. Und das sollte zu denken geben, dass das so weit weg, so ab vom Schuss ist. Und das bräuchte es zentraler in Klagenfurt. Das Denkmal, was am Perschmann steht, von Matija Matejewitsch, ist ursprünglich in St. Ruprecht, Schent Rupert pri Velikovcu, gestanden und wurde dann 1953 von Unbekannten gesprengt. Und dann ist es ganz lang in der Lagerhalle gewesen und dann wurde es wieder aufgebaut am Perschmann. Und man sieht noch die Nähte, wie es zusammengeschweißt worden ist. Genau, das Denkmal hat spannende Details. Das eine ist, dass in der Mitte eine Frau ist, die irgendwie den weiblichen Aspekt vom Widerstand zeigt, der zum einen eben sehr aktiv war, wie wir eh schon früher beschrieben haben, und zum anderen auch diese große passive Rolle hatte, die Unterstützung des Widerstandes. Und ein anderes spannendes Detail ist auch, dass eine Hand, das ist so eine Partisanengruppe und die letzte Figur quasi, die dritte Figur, hat die Hand so ausgestreckt zum Kampf oder ja, so, ja komm, schließ dich dem Kampf an. Und nachdem sie wieder zusammengeschweißt worden ist, hat der Künstler das wieder zusammengeschweißt, hat eine Handgranate reingeschweißt. Und wir haben ganz lange überlegt, was erzählen wir dazu. Und ich habe den Partisanenverband mal gefragt, also so Gruppe, die auch am Perschmann aktiv sind, der Verein, also Verband der Kerner Partisanen. Und die haben gemeint, ja, irgendwann reicht es auch. Also dass der Gedanke dahinter ist, dass der Widerstand auch bewaffnet war und dass man auch mal reicht und man sich wehren muss. Und jetzt war der Künstler vor ein paar Monaten am Perschmann. Und der hat gemeint, ja, es hatte schon hauptsächlich statische Gründe. Aber auch, dass er auch das sieht mit dem Widerstand, dass das auch mal reicht.
0: Die Ausstellung Partisanke Art kann man sich ja jetzt aktuell in Wien auch anschauen, also am Otto-Wagner-Areal. Es gibt auch immer wieder ein Rahmenprogramm und Veranstaltungen, wo man dabei sein kann. Im November auch eine Performance unter anderem von Club Ludke, also eine Puppentheater-Performance, wo man gerne auch diese, also Puppentheater war im Partisanenwiderstand eine große Kunstform, also wo man das irgendwie in Action sehen kann. Und dann möchtest du ein bisschen mehr zum Camp erzählen.
1: Genau, damit auch herzliche Einladung zum nächsten Antifa-Camp, das nicht mehr im Perschmann stattfinden wird, aber weniger aus Gründen, dass jetzt Angst vor der Polizei besteht, sondern einfach, weil mehr BesucherInnen kommen werden und das deswegen von der Infrastruktur nicht mehr machbar ist. Und deswegen wird das diesmal woanders stattfinden. Da kann man auf der Homepage sich dazu anmelden, Antifa-Camp Koroschka. Und es findet dieses Jahr von 1. bis 6. September statt.
2: Habt ihr noch abschließend noch irgendwas, was ihr gerne ergänzen würdet? Also wo ihr das Gefühl habt, okay, das haben wir jetzt noch nicht thematisiert und das wäre euch noch wichtig, irgendwie abschließend zu sagen.
0: Schaut euch Kärntner slowenischen Content an, lest ein paar Bücher, kommt in den Kisseschischede oder in andere Caseflow-Organisationen. Die Leute freuen sich immer total. Also es ist wirklich, wie gesagt, die Lage der Minderheiten ist nicht so geil. Und man freut sich immer, wenn man irgendwie UnterstützerInnen, Allies oder auch neue FreundInnen findet. Und voll cool, dass ihr die Sendung gehört habt.
1: Ja, danke schön fürs Zuhören. Es war sehr schön, davon zu erzählen und sehr aufrüttelnd. Und was ich noch ergänzen kann zu den Empfehlungen, ist natürlich, kommt zum Perschmann-Museum. Wir freuen uns auch immer über einen Besuch. Und ich glaube, den Rest hast du eh gut ausgesprochen. Dankeschön.

0: Das war's vom anarchistischen Radio. Habt noch eine schöne Woche.
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11: 21 Uhr.
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0: ich mag dich sehr, du bist der Beste im Fußball. Und du bist der Beste, mein Bruder. Und meiner Familie liebe ich so. Ihr seid die Besten. Ihr macht alles von dir. Aber ihr sollt ausruhen. Wir müssen alles aufräumen. Wir machen alles für dir. Tschüss, Wally Stepuna.
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0: Pokemon. Hast du...
1: Hallo, Droveče, ko je sa nama?
2: Ja, hallo, Robert. Ich hätte eine Nachricht für den Benedikt.
1: Bitte sehr.
2: Hallo, Benedikt. Ich freue mich, dir heute wieder eine Nachricht und liebe Grüße schicken zu können. Ich wünsche dir viel Durchhaltekraft. Bald ist alles vorbei. Daran glaube ich ganz fest. Ich habe dich sehr lieb. Oh.
1: Mach das Ende noch einmal, bitte.
2: Ich habe dich sehr lieb, Bussi.
1: Okay, weil ich habe zufällig Musik gelassen, die eine Sekunde, und es hat gestört. Ja, aber jetzt haben wir es vollständig, okay?
2: Ja, danke. Ciao.
1: Danke, dass du angerufen hast. Ja? Ciao, ciao. 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

Für Petrova, deine Schwester Mia, vermisst dich sehr. Ich freue mich schon, dich morgen wiederzusehen. Ich liebe dich über alles und denke jeden Tag an dich. Du bedeutest mir unglaublich viel. Ohne dich fühlt sich alles leer an. Ich liebe dich, mein Bruderherz. 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

Hallo, mein Lieberling, ich wünsche dir eine gute Nacht und schöne Träume. Ich vermisse dich sehr, aber ich freue mich, wenn wir uns am Mittwoch wiedersehen. Liebe Grüße auch an Dominik, Slatschan und René. Schlaf gut, Ben. I love you. Bussis.

Hallo, ich möchte liebe Grüße rausschicken an die Josefstadt D1, an die zwei Hausarbeiter, Pelzi und Lukic und an meine zwei Kollegen, Deliciu und Pepica. Schönen Abend euch noch, bis morgen, haut rein, liebe Grüße, Weberitz. 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Halo Dajđa, wie geht's dir denn so? Ich hoffe, dir geht's gut und dass wir uns bald wiedersehen können. Wir vermissen dich und wünschen uns, dich wieder in den Arm nehmen zu können. Wir haben dich alle lieb, deine Emmy. 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
1: Ja, gerade gesprochen.
2: Hallo Ben, schön, dass wir dich heute alle gehört haben. Wir schicken dir wieder ganz, ganz liebe Grüße und auch natürlich an Dominik, Slatschan und René. Wir haben dich sehr lieb.
3: Bussi, schlaf gut.
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Also für Akdash Hassan mit ein S. Aoki und ich lieben dich, ob ich will oder nicht, du bist jeden Tag in meinen Gedanken. Bitte spielen Sie für ihn das Lied Karl Demedim Arabesque Trap von

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1: Guten Abend, Monika hier. Letztes Mal habe ich ja schon über die Strafvollzugsreform erzählt, die jetzt geplant ist, und insbesondere über den neuen Paragraphen, der eine Abschiebung nach der Halbstrafe ermöglichen soll. Außerdem will die Regierung die Justizanstalten entlasten, indem Leute, die nicht österreichische Staatsbürger sind, in Haftanstalten in ihrem Herkunftsland gebracht werden. Das wird ja auch schon lange diskutiert und ist im Prinzip auch jetzt schon möglich. Aber wir sehen hier zwei Probleme. Einerseits muss die Republik Österreich eigentlich überprüfen, ob die Situation in diesen ausländischen Gefängnissen den Menschenrechten entspricht. Es ist aber sehr unwahrscheinlich, dass das ernsthaft überprüft wird, weil es eben in erster Linie darum geht, die Leute loszuwerden. Und außerdem ist ja auch die Situation in österreichischen Gefängnissen oft nicht so, wie das die Menschenrechtskonvention vorschreibt. Und zweitens ist es sehr schwierig, die österreichische Staatsbürgerschaft zu bekommen. Es gibt ja viele Leute, die sogar hier geboren sind und nicht die österreichische Staatsbürgerschaft haben. Die sollen dann in ein Gefängnis in einem Land gebracht werden, mit dem sie noch nie etwas zu tun hatten. In unserem Kommentar haben wir darauf auch hingewiesen. Allerdings glaube ich nicht, dass unser Kommentar da viel ändern wird. Aber es kann gut sein, dass sich in dieser Hinsicht trotzdem nicht viel ändert, weil die Länder, in die man die Leute schicken will, dazu bereit sein müssen. Daran scheitert es häufig jetzt schon. Für uns wäre aber jedenfalls interessant zu wissen, ob ihr Erfahrungen in Gefängnissen außerhalb von Österreich habt und was ihr uns darüber sagen könnt. Das können wir dann eventuell auch als Argument verwenden, wenn so eine Verlegung geplant ist. Schreibt uns doch bitte in die Facebook-Gruppe von Café LG, über Facebook Messenger an gefangenengewerkschaft.oesterreich, per Post an die Union für die Rechte von Gefangenen, Postfach 4, 1100 Wien, oder meldet euch per Telefon oder WhatsApp bei der Nummer 0043 660 589 0403. 0660 589 0403. Liebe Grüße an alle und einen schönen Abend.
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0: nochmal jeden Rahmen.
1: Aber ich liebe dich auf die ganze Welt. Hoffentlich kommst du zurück. Ich liebe dich sehr. Hoffentlich mega, weil ich liebe dich mehr. Ich träume auf dich, ich liebe dich. Du bist der beste Babo auf der ganzen Welt. Ich liebe dich, ich liebe dich, ich liebe dich. Babo, du bist unser bester Babo. Volinte Babo Fino.
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